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1: Ich bin Thomas Brockt. Schützenfest zum WM-Auftakt für die deutsche Fußballnationalmannschaft. Die DFB-Auswahl hat in Houston ihr erstes Gruppenspiel gegen Außenseiter Curaçao mit 7:1 gewonnen.
2: Das deutsche Team erwischte einen Traumstart mit einem frühen Tor von Metscher. Dann verlor die DFB-Auswahl kurz den Faden. Komenencia überwand Torwartrückkehrer Neuer zum 1:1 für Curaçao. Danach aber Einbahnstraße für Deutschland. Schlotterbeck und Havertz per Elfmeter stellten noch vor der Pause auf 3:1. Im zweiten Durchgang schraubten Musiala, Brown, Undav und nochmal Havertz das Ergebnis in die Höhe, 7:1. Ein toller WM-Auftakt für die deutsche Mannschaft, das macht Lust auf mehr. Moritz Einzel, Sportredaktion.
1: In einer weiteren Partie trennten sich die Niederlande und Japan 2:2 unentschieden. Wochenlang wurde verhandelt, jetzt haben die USA und der Iran eine vorläufige Übereinkunft für einen Ausweg aus dem Iran-Krieg gefunden. Das bestätigten neben dem Vermittler Pakistan auch die Regierungen der USA und des Irans. Die für den weltweiten Öl- und Gashandel wichtige Straße von Hormuz soll laut US-Präsident Trump nach der Unterzeichnung des Abkommens am Freitag geöffnet werden. Trotzdem fielen die Ölpreise schon kurz nach Bekanntwerden der Einigung deutlich. Weitere Einzelheiten zu den Inhalten der Übereinkunft sind noch nicht bekannt. Ökostromtarife werden beim Wechsel des Stromanbieters immer beliebter. Im laufenden Jahr entfielen 81% aller abgeschlossenen Stromverträge auf Tarife mit 100% erneuerbaren Energien, der höchste bislang gemessene Wert. Das geht aus einer Auswertung des Vergleichsportals Verivox hervor.
3: Vor 5 Jahren lag der Anteil der Wechselkunden, die sich für Ökostrom entschieden, noch bei rund 68%. Seitdem ist die Nachfrage kontinuierlich gestiegen. Laut Verivox spielen dabei nicht nur Umwelt- und Klimaschutzaspekte eine Rolle. Häufig seien Ökostromtarife inzwischen auch die günstigste Option für Verbraucher. Ein 3-Personen-Haushalt mit einem Jahresverbrauch von 4000 Kilowattstunden kann durch den Wechsel in einen günstigen Ökostromtarif laut Verivox rund 400 Euro pro Jahr sparen. David Riemer, Redaktion.
1: Nach einem Flugzeugabsturz im US-Bundesstaat Missouri wird befürchtet, dass alle 12 Insassen gestorben sind. Laut Polizei ereignete sich der tödliche Absturz in der Nähe eines Flugplatzes im Raum der Kleinstadt Butler, südlich von Kansas City. Die Luftfahrtbehörde teilte mit, dass es sich wohl um ein Flugzeug handelte, das Fallschirmspringer transportiert. Die Absturzursache ist noch unklar. Zum Wetter die aktuelle Vorhersage des Deutschen Wetterdienstes. Heute im Süden und Südwesten viel Sonne, im Norden und in der Mitte weiter wolkig, im Nordosten noch einzelne Schauer. Die Höchstwerte liegen bei 16 bis 22 Grad, am Oberrhein bis 25 Grad. Morgen am Dienstag in der Nordhälfte wolkig, von Westen etwas Regen, im Osten und Süden meist trocken. Die Sonne zeigt sich eher selten, das Ganze bei ähnlichen Temperaturen. Ab Mittwoch wird es dann aber jeden Tag wärmer.
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1: Ich bin Thomas Brockt. Wochenlang wurde verhandelt, nun haben die USA und der Iran nach Angaben des Vermittlers Pakistan und der US-Regierung eine vorläufige Übereinkunft für einen Ausweg aus dem Iran-Krieg gefunden. Nach intensiven Gesprächen sei ein Abkommen erzielt, schrieb Pakistans Ministerpräsident Sharif auf der Plattform X. Kurz darauf bestätigte auch US-Präsident Trump den Abschluss eines Abkommens.
2: Der Deal ist erst perfekt, wenn er unterschrieben ist. Und das soll Ende der Woche in der Schweiz passieren, angeblich persönlich und offiziell. Geburtstagsgeschenk für Trump, die Straße von Hormuz wird frei befahrbar. Beide Länder heben ihre Seeblockaden auf. Ob der Iran Gebühren erheben wird, ist unklar. Weitere Verhandlungen über alle technischen Details sind nun geplant. Das iranische Atomprogramm, die Uranvorräte und der Stopp einer Unterstützung von Terrormilizen wie Hisbollah oder Hamas. Aus den USA, Tina Eck.
1: Die deutsche Fußballnationalmannschaft ist mit einem deutlichen Sieg in die WM gestartet. Das Team von Bundestrainer Nagelsmann gewann in Houston gegen den WM-Neuling Curaçao mit 7:1. Am Samstag geht es nun im nächsten Gruppenspiel gegen die Elfenbeinküste. Die Afrikaner besiegten Ecuador mit 1:0. In einer weiteren Partie trennten sich die Niederlande und Japan 2:2 unentschieden. Die Schweizer haben einen Vorstoß von Rechtskonservativen zur Begrenzung der Migration klar abgelehnt. Bei einer Volksabstimmung sprachen sich rund 55% dagegen aus, einen Bevölkerungsdeckel einzuführen.
3: Am Ende ist das Ergebnis doch recht deutlich. Die Schweizer wollen die Migration nicht mit einem künstlichen Bevölkerungsdeckel begrenzen. Was aber klar ist, das Thema bleibt. Viele Menschen sind, wie in Deutschland und anderen Ländern, besorgt über die Zahl der Ausländer im Land. Der Wirtschaftsverband sagt, man müsse das Inlandspotenzial besser ausschöpfen, heißt durch Aus- und Weiterbildung, damit weniger Fachkräfte aus dem Ausland rekrutiert werden müssen. Aus Genf, Christiane Ulrich.
1: Ein zunächst friedlicher Protest gegen den bevorstehenden G7-Gipfel in Frankreich ist in Genf zunehmend eskaliert. Am Nachmittag und Abend schmissen Vermummte zahlreiche Scheiben ein. Die Polizei setzte mehrfach Tränengas ein. Das Treffen der G7-Staats- und Regierungschefs beginnt heute in Evian auf der französischen Uferseite des Genfer Sees. Genf liegt rund 50 Kilometer entfernt, aber Frankreich wollte keine Proteste dulden. Deshalb meldeten die Organisatoren die Demo in Genf an. Zum Wetter, die aktuelle Vorhersage des Deutschen Wetterdienstes. Heute im Süden und Südwesten viel Sonne, im Norden und in der Mitte weiter wolkig, im Nordosten noch einzelne Schauer. Die Höchstwerte liegen bei 16 bis 22 Grad, am Oberrhein bis 25 Grad. Morgen am Dienstag in der Nordhälfte wolkig, von Westen etwas Regen, im Osten und Süden meist trocken. Die Sonne zeigt sich eher selten, das Ganze bei ähnlichen Temperaturen. Ab Mittwoch wird es dann aber jeden Tag wärmer.
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1: Ich bin Thomas Brockt. Wochenlang wurde verhandelt, jetzt haben die USA und der Iran eine vorläufige Übereinkunft für einen Ausweg aus dem Iran-Krieg gefunden. Das bestätigten neben dem Vermittler Pakistan auch die Regierungen der USA und des Irans. Die für den weltweiten Öl- und Gashandel wichtige Straße von Hormuz soll laut US-Präsident Trump nach der Unterzeichnung des Abkommens am Freitag geöffnet werden. Trotzdem fielen die Ölpreise schon kurz nach Bekanntwerden der Einigung deutlich. Weitere Einzelheiten zu den Inhalten der Übereinkunft sind noch nicht bekannt. Gerade erst hat der Bundestag erstmals über die von der Bundesregierung geplante Reform im Gesundheitswesen beraten. An den Plänen gibt es Kritik. Auch für heute hat die Gewerkschaft Verdi Service Personal im Gesundheitsbereich bundesweit zu Protesten aufgerufen.
2: An mehr als 120 Krankenhäusern und Pflegeeinrichtungen sind Aktionen geplant. Und diese werden auch die Abläufe stören, kündigte Verdi an. Im Vordergrund heute stehen bessere Bezahlung und bessere Arbeitsbedingungen für Menschen, die das System im Hintergrund am Laufen halten. Im Patiententransport, der Reinigung, der Küche oder auch in der Wäscherei oder der Sterilisation. Tanja Wagner, Nachrichtenredaktion.
1: Die EU beginnt heute am Rande eines Außenministertreffens in Luxemburg die Beitrittsverhandlungen mit der Ukraine und Moldau. Der Schritt gilt nach einer zweijährigen Hängepartie wegen einer Blockade Ungarns als wichtiges Zeichen an die beiden Länder, dass sich ihre Reformanstrengungen lohnen. Die Ukraine und Moldau werden nun im Zuge der vermutlich jahrelangen Verhandlungen zeigen müssen, dass sie reif für einen EU-Beitritt sind. Die deutsche Fußballnationalmannschaft ist mit einem deutlichen Sieg in die WM gestartet. Das Team von Julian Nagelsmann gewann in Houston gegen den WM-Neuling Curaçao mit 7:1. Der Bundestrainer war entsprechend zufrieden.
3: Ja, wieder einen sehr guten Start ins Spiel. Ersten 15 Minuten waren richtig gut. Dann haben die mit dem ersten Schuss, machen den Ausgleich. So 5-6 Minuten hat der Gegner sehr viel Selbstvertrauen gekriegt auf einmal. Wir waren ein bisschen zu statisch, haben uns aber dann super gefangen und haben insgesamt, finde ich, viele Tore gemacht. Und am Ende, ja, du musst auch erstmal 7 Tore schießen.
1: Bundestrainer Nagelsmann. Am Samstag geht es für die DFB-Auswahl nun im nächsten Gruppenspiel gegen die Elfenbeinküste. Die Afrikaner besiegten Ecuador mit 1:0. In einer weiteren Partie trennten sich die Niederlande und Japan 2:2 unentschieden. Zum Wetter, die aktuelle Vorhersage des Deutschen Wetterdienstes. Heute im Süden und Südwesten viel Sonne, im Norden und in der Mitte weiter wolkig, im Nordosten noch einzelne Schauer. Die Höchstwerte liegen bei 16 bis 22 Grad, am Oberrhein bis 25 Grad. Morgen am Dienstag in der Nordhälfte wolkig, von Westen etwas Regen, im Osten und Süden meist trocken. Die Sonne zeigt sich eher selten, das Ganze bei ähnlichen Temperaturen. Ab Mittwoch wird es dann aber jeden Tag wärmer.
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4: Und das um kurz nach 5. Einen schönen Guten Morgen heute Montag.
5: Also wir haben schon ein bisschen gelacht, ne? Wir sind beide ganz schön müde heute wegen Fußball. So über das Spiel sprechen wir natürlich auch noch ganz in Ruhe. Aber ich würde sagen, Stefan, uns geht
4: erst den, mal Kaffee.
5: Genau, es geht ja den Menschen wie den Leuten. Wir sind ja heute, glaube ich, alle ein bisschen müde. Also genau, wir starten erstmal ganz entspannt in diesen Morgen.
4: Schönen guten Morgen.

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0: 20 nach 5. Schönen guten Morgen.
1: Guten Morgen.
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0: Und heute Morgen geht es um Maite Kelly.
4: Das tut sich doch keiner freiwillig an, weil die Liebe uns den Verstand nehmen kann.
0: Ja, wir alle kennen Moderator und Comedian Jan Böhmermann. Mhm. Was aber die wenigsten von ihm wissen, er ist ein echter Schlagerfan.
1: Ja, er hat ja auch schon mal in der Giovanni Zarella Show gesungen, ja, und hat da unter Beweis gestellt, dass er durchaus auch ganz gut singen kann. Und auch in seinen eigenen Shows hat er auch schon Schlagergäste bei sich begrüßt, unter anderem in seiner Kochsendung Böhmi brutzelt. Da war nämlich schon Cimino Rossi zu Gast. Die beiden, die hatten einen Riesenspaß. Und jetzt in der neuen Staffel wird es wieder einen Schlagerstar geben, der mit ihm kocht.
0: Ja, und das ist kein geringere als Maite Kelly. Mhm. Sie wird Teil der neuen Staffel sein. Und das Spannende daran ist ja, dass man vorher nie so richtig weiß, wer jetzt eigentlich hier wem was herauskitzelt.
1: Genau, wer da was von dem anderen herausfindet. Ja, die beiden werden auf jeden Fall was zusammen kochen. Sind wir auch gespannt, was Maite da kochen wird und was sie eben auch so verraten wird. Also wir freuen uns auf die neue Staffel Böhmi brutzelt mit Jan Böhmermann und Maite Kelly.
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0: 5.26 Uhr.
1: Einen schönen guten Morgen.
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1: Ich bin Thomas Brock. Wochenlang wurde verhandelt, jetzt haben die USA und der Iran eine vorläufige Übereinkunft für einen Ausweg aus dem Irankrieg gefunden. Das bestätigten neben dem Vermittler Pakistan auch die Regierungen der USA und des Irans. Die für den weltweiten Öl- und Gashandel wichtige Straße von Hormuz soll laut US-Präsident Trump nach der Unterzeichnung des Abkommens am Freitag geöffnet werden. Trotzdem fielen die Ölpreise schon kurz nach Bekanntwerden der Einigung deutlich. Weitere Einzelheiten zu den Inhalten der Übereinkunft sind noch nicht bekannt. Gerade erst hat der Bundestag erstmals über die von der Bundesregierung geplante Reform im Gesundheitswesen beraten. An den Plänen gibt es Kritik. Auch für heute hat die Gewerkschaft Verdi Service Personal im Gesundheitsbereich bundesweit zu Protesten aufgerufen.
2: An mehr als 120 Krankenhäusern und Pflegeeinrichtungen sind Aktionen geplant. Und diese werden auch die Abläufe stören, kündigte Verdi an. Im Vordergrund heute stehen bessere Bezahlung und bessere Arbeitsbedingungen für Menschen, die das System im Hintergrund am Laufen halten. Im Patiententransport, der Reinigung, der Küche oder auch in der Wäscherei oder der Sterilisation. Tanja Wagner, Nachrichtenredaktion.
1: Die EU beginnt heute am Rande eines Außenministertreffens in Luxemburg die Beitrittsverhandlungen mit der Ukraine und Moldau. Der Schritt gilt nach einer zweijährigen Hängepartie wegen einer Blockade Ungarns als wichtiges Zeichen an die beiden Länder, dass sich ihre Reformanstrengungen lohnen. Die Ukraine und Moldau werden nun im Zuge der vermutlich jahrelangen Verhandlungen zeigen müssen, dass sie reif für einen EU-Beitritt sind. Die deutsche Fußballnationalmannschaft ist mit einem deutlichen Sieg in die WM gestartet. Das Team von Julian Nagelsmann gewann in Houston gegen den WM-Neuling Curaçao mit 7:1. Der Bundestrainer war entsprechend zufrieden.
3: Ja, wieder einen sehr guten Start ins Spiel. Ersten 15 Minuten waren richtig gut. Dann haben die mit dem ersten Schuss, machen den Ausgleich. So 5-6 Minuten hat der Gegner sehr viel Selbstvertrauen gekriegt. Auf einmal, wir waren ein bisschen zu statisch, haben uns aber dann super gefangen und haben insgesamt, finde ich, viele Tore gemacht. Und am Ende, ja, du musst auch erstmal 7 Tore schießen.
1: Bundestrainer Nagelsmann. Am Samstag geht es für die DFB-Auswahl nun im nächsten Gruppenspiel gegen die Elfenbeinküste. Die Afrikaner besiegten Ecuador mit 1:0. In einer weiteren Partie trennten sich die Niederlande und Japan 2:2 unentschieden. Zum Wetter, die aktuelle Vorhersage des Deutschen Wetterdienstes. Heute im Süden und Südwesten viel Sonne, im Norden und in der Mitte weiter wolkig, im Nordosten noch einzelne Schauer. Die Höchstwerte liegen bei 16 bis 22 Grad, am Oberrhein bis 25 Grad. Morgen am Dienstag in der Nordhälfte wolkig, von Westen etwas Regen, im Osten und Süden meist trocken. Die Sonne zeigt sich eher selten, das Ganze bei ähnlichen Temperaturen. Ab Mittwoch wird es dann aber jeden Tag wärmer.
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4: Einen schönen guten Morgen heute am Montag. Es ist kurz nach 5:30 Fußballzeit hier bei uns in Deutschland. Die WM läuft. Gestern hat Deutschland gespielt. Ausführlich sprechen wir über das Spiel um 5:50
5: genau.
4: Hier bei uns. Ja. 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
5: Genau, da wird wieder der Grill angeworfen. Wir kosten diese Fußball-Weltmeisterschaft auch kulinarisch so richtig aus.
4: Ja.
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0: 5.38 Uhr.
1: Morgen.
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0: Ja, viele werden heute oder morgen wieder den Großeinkauf erledigen. Mhm. Ja, und wenn man dann zu Hause angekommen ist, alles ausgepackt hat, stellt man fest, puh, da ist ganz schön viel Verpackungsmüll mit dabei.
1: Definitiv.
0: Ne?
1: Deutschland zählt in Europa zu den Spitzenreitern beim Verpackungsmüll. Allein im Jahr 2023 sind hierzulande fast 18 Millionen Tonnen Verpackungsmüll angefallen. Und der belastet natürlich Umwelt und Tiere, denn Verpackungen kosten Energie und Rohstoffe und landen leider Gottes zum großen Teil auch in unseren Meeren.
0: Ja, wie lässt sich Verpackungsmüll vermeiden? Das wollen wir heute Morgen mal hier klären im Radio Paloma Service-Tipp mit Julian Degler aus der Radio Paloma Redaktion. Schönen guten Morgen.
3: Guten Morgen.
0: So, wie lässt sich denn Verpackungsmüll beim Einkaufen schon vermeiden oder zumindest einsparen?
3: Ich sollte auf jeden Fall immer wiederverwendbare Taschen, am besten einen Stoffbeutel dabei haben. Mhm. Auf die kleinen Einmalplastiktüten sollte ich verzichten und Obst und Gemüse bei Möglichkeit immer unverpackt kaufen. Es gibt auch Obstnetze, die ich mehrfach verwenden kann. Mhm. Außerdem kann ich zu Großpackungen greifen. Eine 1 Kilogramm Nudelpackung etwa benötigt laut Verbraucherzentrale weniger Verpackung als 4 250 Gramm Packungen.
1: Okay, und vor allen Dingen, man muss ja auch einfach sagen, mal ganz abgesehen davon, dass es für die Umwelt blöd ist, ist es ja auch für mich blöd, ne? Also der Müll, der muss ja auch irgendwo entsorgt werden. Wie kann ich denn vielleicht schon vorher besonders verpackungsarm einkaufen?
3: Zum einen auf dem Wochenmarkt oder im Hofladen. Da gibt es unverpackte Ware und dazu noch direkt aus der Region. Mhm. Zum anderen kann ich im Unverpacktladen einkaufen. Da gehe ich einfach hin mit meinem eigenen Behälter und fülle mir die Lebensmittel eben selbst ab. Mhm. Der Vorteil, ich kann mir genau so viel abfüllen, wie ich auch wirklich benötige. Mhm. In manchen Drogeriemärkten gibt es übrigens mittlerweile auch Nachfüllstationen.
0: Ja, also das ist auf jeden Fall eine tolle Alternative. Mhm. Wie sieht's denn aber aus? Manchmal braucht man ja eine Verpackung tatsächlich, um irgendwas zu transportieren.
1: Richtig,
0: ja.
1: Auch hygienisch, um genau. Das irgendwie sicherzustellen.
0: Gibt's da irgendwie ökologisch bessere Alternativen?
3: Ja, also dazu schreibt die Verbraucherzentrale, dass Verpackungen aus anderen Materialien nicht immer unbedingt besser für die Umwelt seien. Mhm. Denn auch für die Produktion von Papier, Glas oder Metallen braucht es viel Energie und eben Rohstoffe. Wenn ich etwa Plastik einfach durch Papier ersetze, steigt laut Verbraucherzentrale unser ohnehin schon hoher Papierkonsum und das hat wiederum Einfluss auf die Wälder. Auch die Produktion von Glas ist energieintensiv und ein langer Transport verursacht wegen des Gewichts viel CO2. Regional abgefüllte Gläser sind hier also besser. Mhm. Insgesamt gilt, Mehrweg anstelle von Einweg spart viel Müll und schützt die Umwelt.
0: Ja, und auch die Papiertüte, ne, tut das nicht wirklich, ne?
1: Ja, Stefan, aber du bist auch so ein kleiner Papiertiger. Du druckst schon auch viel aus und so. Julian, vielleicht nochmal ganz anders gefragt, was kann ich denn generell beachten, um Verpackungsmüll im Alltag zu vermeiden?
3: Wer gerne Kaffee trinkt, hat am besten immer einen Mehrwegbecher in der Tasche. Mhm. Beim Bäcker sollte ich auf Einwegbecher verzichten. Cafés und Restaurants müssen übrigens für Speisen und Getränke zum Mitnehmen auch eine Mehrwegalternative anbieten. Mhm. Was ich sofort umsetzen kann, statt Wasser aus Einmalplastikflaschen sollte ich Leitungswasser trinken. Eine Edelstahl-Trinkflasche etwa ersetzt laut Verbraucherzentrale hunderte PET-Flaschen. Außerdem kann ich feste Seife oder Shampoo verwenden. Um Frischhaltefolie zu ersetzen, kann ich wiederverwendbare Bienenwachstücher nutzen.
1: Ja,

0: Also da gibt es wirklich einige Alternativen ne, und spart am Ende ja halt auch einfach wirklich bares Geld.
1: Ja.
0: Und vor allem, weißt du, was ich so krass finde an diesen Zahlen? Ich meine, 18 Millionen Tonnen Verpackungsmüll. Mhm. Jeder, der weiß, wie leicht so ein gelber Sack ist, der weiß, wie viel 18 Millionen Tonnen sind.
1: Oh, ja.
0: Wahnsinn.
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0: Nico Alesi hier auf Radio Paloma, 100% deutscher Schlager und Sempre, die neuen deutschen Schlager, die hören sich hier bei uns immer zuerst. Wir haben es 10 vor 6.
1: Die USA und der Iran haben eine vorläufige Übereinkunft für einen Ausweg aus dem Iran-Krieg gefunden. Mehr dazu hier gleich bei uns in den Radio Paloma Nachrichten um 6 Uhr.
0: Und bis dahin schauen wir natürlich, was dieser 15. Juni für uns alle bereithält. Hier ist der Blick in die Sterne für Sie.
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3: Die Gefühle gehen schnell mit Ihnen durch. Im Eifer eines amorösen Gefechts spielen Sie mit den Empfindungen des Partners.
2: Stier.
3: Sie können heute sehr herzlich oder auch ziemlich launisch sein. Es liegt also ganz in Ihrer Hand, wie Sie Freunden oder Familienmitgliedern gegenübertreten.
2: Zwillinge.
3: Es könnte heute turbulent werden. Vielleicht haben Sie viele neue Ideen, sind gestresst oder auch ungeduldig. Geistige Herausforderung ist das beste Mittel, die erhöhte Spannung kreativ zu nutzen.
2: Krebs.
3: Gut gelaunt gehen Sie heute an die Verwirklichung Ihrer Vorhaben. Dass alles besser als erwartet verläuft, spornt Sie zudem an.
2: Löwe.
3: Sie machen andere atemlos mit Ihrem Elan. Ihre Energie reicht heute locker für Aufräumaktionen und viel Sport. Aber Achtung, Sie sollten trotzdem nicht übertreiben.
2: Jungfrau.
3: Verschwenden Sie keine Gedanken an Probleme, die Sie noch lösen müssen. Am besten ist es heute, sich auf die alltäglichen Anforderungen zu beschränken.
2: Waage.
3: Jetzt heißt es ranklotzen. An diesem Tag haben Sie die optimalsten Chancen, Verträge unter Dach und Fach zu bringen.
2: Skorpion.
3: Entspannen Sie sich und unternehmen Sie Dinge, die Ihnen wirklich Spaß machen. Dann kann Ihr Körper und Geist zur Ruhe kommen.
2: Schütze.
3: Allzu einschneidende Änderungen in Ihrem Alltag sollten Sie vermeiden. Geben Sie sich im Moment mit dem zufrieden, was Sie sich erarbeitet haben.
2: Steinbock.
3: Sofern Sie nicht gleich die ganze Welt aus den Angeln heben wollen, kommen Sie gut durch diesen Tag. Suchen Sie die Unterhaltung mit Freunden oder Verwandten.
2: Wassermann.
3: Ohne große Mühe sammeln Sie heute bei Ihren Mitmenschen Pluspunkte. Sie strahlen selbst in schwierigen Situationen sichere Kompetenz aus.
2: Fische.
3: Aus kosmischer Sicht sind Harmonie und große Kraftvorräte vorprogrammiert. Den großen Taten steht nichts im Wege.
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1: Guten Morgen, ich bin Lea Matschulat. Die USA und der Iran haben nach wochenlangen Verhandlungen eine vorläufige Übereinkunft für ein Ende des Iran-Krieges gefunden. Das bestätigten neben dem Vermittler Pakistan auch die Regierungen der USA und des Irans.
2: Wichtige Punkte waren in letzter Minute gelöst worden, darunter die sofortige Aufhebung der US-Seeblockade und ein Ende aller Kriegshandlungen auch im Libanon. Unterzeichnet werden soll das Abkommen Ende der Woche in der Schweiz und dann erst wird die Straße von Hormuz geöffnet, dann erst ist der Deal offiziell besiegelt. In weiteren Gesprächen sollen weitere technische Details geklärt werden. Umsetzung und Kontrolle der Einhaltung werden dann kompliziert, denn die USA und der Iran verhandeln nach wie vor nicht direkt. Aus den USA, Tina Eck.
1: An deutschen Krankenhäusern gehen heute die Proteste gegen Kürzungen im Gesundheitswesen weiter. Die Gewerkschaft Verdi hat bundesweit Servicebeschäftigte an mehr als 120 Krankenhäusern und Pflegeeinrichtungen zu Aktionen aufgerufen. Es kann dabei nach Angaben eines Verdi-Sprechers auch zu kleineren Einschränkungen in den Häusern kommen. Gefordert werden gute Bedingungen und Bezahlung für Bereiche wie Reinigung, Küche, Wäscherei und Logistik. Anlass für den Protest sind die geplanten Spar- und Reformprogramme von Gesundheitsministerin Warken. Im Verfahren gegen Marius Borg-Höyby soll heute das Urteil verkündet werden. Dem Sohn der norwegischen Kronprinzessin Mette-Marit werden unter anderem 4 Vergewaltigungen vorgeworfen.
3: Es ist der wohl meist beachtete Kriminalfall der letzten Jahre in Norwegen. Dass Marius Borg-Höyby hinter Gitter kommt, halten Experten für wahrscheinlich. Fragt sich nur, wie lange? In 40 Punkten ist Mette-Marits Sohn angeklagt. Die schwersten Vorwürfe sind die Vergewaltigungen nach norwegischem Recht. Ihm werden aber auch Körperverletzung, häusliche Gewalt, Drohungen, Drogen- und Verkehrsdelikte zur Last gelegt. Die Staatsanwaltschaft fordert dafür mehr als 7 Jahre Haft. Aus Skandinavien, Julia Weschenbach.
1: Klarer Sieg für die DFB-Elf bei der Fußball-Weltmeisterschaft. Die deutsche Nationalmannschaft setzte sich mit 7:1 gegen WM-Neuling Curaçao durch. Am Samstag geht es nun im kommenden Gruppenspiel gegen die Elfenbeinküste. Die Afrikaner besiegten Ecuador mit 1:0. In einer weiteren Partie trennten sich die Niederlande und Japan 2:2. Zum Wetter. Die aktuelle Vorhersage des Deutschen Wetterdienstes. Heute im Süden und Südwesten viel Sonne, im Norden und in der Mitte weiterhin wolkig. Im Nordosten noch einzelne Schauer. Die Höchstwerte liegen bei 16 bis 22 Grad tagsüber, am Oberrhein bis 25 Grad. Morgen in der Nordhälfte wolkig, von Westen etwas Regen, im Osten und Süden meist trocken. Die Sonne zeigt sich eher selten, das Ganze bei ähnlichen Temperaturen. Und ab Mittwoch wird es dann jeden Tag wärmer.
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4: Und das am Montagmorgen. Wir starten rein in die neue Woche um 3:03. Und was für eine tolle Woche, was für ein toller Wochenstart, finde ich.
5: Ja. Wobei für dich geht ja so, muss man ja sagen.
4: Wieso?
5: Also klar, für die deutsche Fußballnationalmannschaft ist natürlich super. Ne?
4: Ja, dann ist es auch für mich gut.
5: Ja, naja, also wir haben ja ein Tippspiel gestartet hier bei Radio Paloma, ja, mit dem Team. Und Stefan, sag doch mal, auf welchem Platz du da bist. Sag mal.
4: Ja, 11 Leute machen mit und ich bin auf Platz 11. Ja?
5: Ich bin immerhin auf Platz 8. Ja, also nicht ganz so beschissen, ja. Nein. Ja, aber das Lustige ist, ich kann mich erinnern, dass ich irgendwann mal 7:1 getippt habe, aber ganz offensichtlich nicht bei
4: gestern.
5: Dem gestrigen Spiel. Naja, mal schauen, aber wir haben ja noch ein bisschen was vor
4: ich
5: uns, Stefan.
4: Ja? Es ist ja noch ein bisschen Chancen da, um weiter nach vorne zu kommen, sowohl für dich als auch für mich. Ja?
5: Ich habe immerhin einen grünen Pfeil nach oben, der zeigt, die Tendenz ist nach oben, Stefan.
4: So, wir gucken gleich auf das Spiel der deutschen Fußballnationalmannschaft nach Andrea Berg und jetzt Ella Endlich. Hier ist Cinderella.

0: Andrea Berg hier auf Radio Paloma, 100% deutscher Schlager. Wir haben es gleich 10 nach 6.
1: Schönen guten Morgen. Ja, 7-mal war das gestern beim Spiel Deutschland gegen Curaçao zu hören. Ja, 7-mal hat die deutsche Fußballnationalmannschaft in ihrem Auftaktspiel das Runde ins Eckige geschossen.
0: Ja, es war ein wahres Schützenfest zum WM-Auftakt für die deutsche Fußballnationalmannschaft. Die DFB-Elf, die hat in Houston ihr erstes Gruppenspiel gegen den WM-Neuling Curaçao mit 7:1 gewonnen. Und dazu schalten wir heute Morgen zu unserem WM-Reporter vor Ort, Thomas Bremser, der für uns beim Spiel in Houston mit dabei war. Einen schönen guten Morgen.
2: Guten Morgen aus Houston.
0: So, Thomas, ist ja wirklich ein sehr deutliches Ergebnis. Mhm. Wie deutlich waren denn generell so diese ganzen 90 Minuten?
2: Ja, ich würde sagen, zum großen Teil hat das deutsche Team überzeugt. Es gab so eine kleine Delle. Nach rund 20 Minuten hat der krasse Außenseiter nämlich das 1:1 erzielt. Mhm. Der erste Schuss auf Manuel Neuer gleich drin, auch weil er abgefälscht war. Direkt danach noch eine Chance für Curaçao. Aber das deutsche Team hat sich schnell wieder gefangen. Danach wurde die Torhymne Major Tom zum Dauerhit. Bundestrainer Nagelsmann.
3: Viele Tore gemacht. Und am Ende, ja, du musst auch erstmal 7 Tore schießen.
2: Am Ende der zweithöchste WM-Sieg für das deutsche Team. Genauso hoch wie gegen Brasilien 2014. Und wir wissen, wie das endet.
1: Ja, da sind wir Weltmeister geworden, ne? Wer hat dir denn am besten gefallen im deutschen Team gestern Abend?
2: Also Jamal Musiala hat nach langer Verletzungspause einen starken Auftritt hier hingelegt. Ohnehin die Offensive oft mit viel Spielwitz. Auch der Frankfurter Nathaniel Brown auf der linken Seite. Beide haben sich belohnt mit schönen Toren. Besonders im Fokus Manuel Neuer, er wurde kaum geprüft bei seinem Comeback. Mhm. Für ihn ist es nach seinem eigentlichen Rücktritt eine ganz besondere WM, hat er bei Magenta TV gesagt.
4: Ich freue mich, wie es jetzt die erste sein würde für mich. So gehe ich das an und ich bin guter Dinge für die nächsten Spiele.
2: Neuer ist jetzt der älteste deutsche WM-Spieler mit seinen 40 Jahren.
0: Ja, und man muss ja auch sagen, ja, es ist ja dasselbe wie damals bei Brasilien. Warum hat er überhaupt eins reingelassen?
1: Na. Na ja.
0: Nein, aber die Frage ist eigentlich tatsächlich eher, wie viel Aussagekraft hat denn jetzt dieser Kantersieg? Ich meine, wir reden hier von Curaçao.
1: So sieht's aus.
2: Schwer zu sagen, mit dem klaren Sieg sind wir zumindest schon mal mit einem Bein im 16. Finale. Das liegt am neuen XXL-Modus bei dieser WM. Mhm. Die beiden letzten WM-Turniere begannen ja mit einer Pleite und da war dann ja auch nach der Vorrunde schon Schluss. Also für das Selbstvertrauen war das schon sehr wichtig, sagt Julian Nagelsmann.
3: Es ist wichtig, dass die Überzeugung nach innen wächst und dann am Ende auch nach außen Menschen mitzunehmen. Ja, und ich glaube, die Überzeugung ist schon auf jeden Fall mehr als vor dem Spiel.
2: Aber auch klar, die Elfenbeinküste und Ecuador sind ein anderes Kaliber.
1: Mhm. Ja. Am nächsten Samstag gibt es ja das nächste Spiel.
0: Und ich meine, Elfenbeinküste hat ja Ecuador besiegt.
1: So sieht's aus, so sieht's aus. Thomas, wie war es denn im Stadion eigentlich in Houston? Ich meine, ich glaube, 68.000 Menschen waren da, aber gefühlt, haben viele gesagt, waren es wie 100.000.
2: Ja, das überdachte Stadion hat dafür gesorgt, dass die Fans nicht nass geworden sind. Durch den Regen und durch den eigenen Schweiß, weil es draußen sehr schwül war. Und die Stimmung in der Halle war fantastisch, sagen die Fans.
5: Also die Stimmung war ganz toll. Also das war eine super, ganz super Erfahrung hier.
6: Es war super, war klimatisiert und Houston, wir haben kein Problem.
2: Besonders laut wurde es nach dem 1:1. Die Curaçao-Fans in Blau und Gelb in voller Ekstase. Und lange nach dem Spiel zur Mittagszeit haben die deutschen Fans den Sieg noch gefeiert. Übrigens bei knackigen Bierpreisen von rund 15 Euro direkt am Start.
0: Schönen guten Tag, aber dafür wolltest du schon mal auf die Wiesen einstellen.
1: Naja, wenn du da jedes Mal drauf angestoßen hast, wenn ein Tor gefallen ist. Ja, dann, teure Angelegenheit.
0: So, also es kann weitergehen für die deutschen Jungs bei dieser Weltmeisterschaft. Nächsten Samstag ist es dann soweit. Ja. Gegen die Elfenbeinküste. 22 Uhr geht's da los.
1: So, kurzer Blick auf die Uhr. Wir haben es damit 6 Uhr und 13 Minuten. Einen schönen guten Morgen.
0: Guten Morgen. So, wir schauen schon mal auf den 27. Juni. Da wird sie nämlich ihren letzten Auftritt im Fernsehen haben, Michelle. Danach ist Schluss mit der Musik für immer. Und jetzt hat sie verraten, was sie danach geplant hat. Mehr dazu gibt es gleich hier bei uns in den Radio Paloma Star News.
1: 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So, Noah, und ich habe mir gedacht, ja, wenn Deutschland bei dieser Weltmeisterschaft gewinnt, bei jedem Spiel, dann werden wir am nächsten Morgen hier auf jeden Fall unsere quasi Torjubelhymne hören, ja? In der Version von Micky Krause, Florian Silbereisen und DJ Ötzi. Hier ist Major Tom.

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0: Vincent Groß und die Estereoro Brothers, Amore mit Mio, hier auf Radio Paloma, 100% deutscher Schlager, die neuen deutschen Schlager, die hören Sie hier bei uns immer zuerst. Wir haben 6.21 Uhr.
1: Viele stehen ja gerade in der Küche oder sitzen am Frühstückstisch, ja, und bei vielen kommt da was Süßes auf das Brot. Mhm. Und nein, Sie brauchen ab sofort nicht mehr Fruchtaufstrich oder Konfitüre sagen. Sie können ganz einfach, ganz offiziell Marmelade sagen.
0: Ja, Marmelade darf ab sofort wieder Marmelade heißen. Aha. Das sieht eine Verordnung des Bundesagrarministeriums vor, mit der eine EU-Richtlinie in deutsches Recht umgesetzt wird.
1: David Riemer aus der Radio Paloma Redaktion weiß mehr.
2: Bisher durfte nach EU-Recht nur Marmelade aus Zitrusfrüchten als Marmelade bezeichnet werden. Andere Produkte mussten als Konfitüre etikettiert werden. Um Verwechslungen zu vermeiden, muss Marmelade aus Zitrusfrüchten künftig Zitrusmarmelade heißen oder den Namen der verwendeten Frucht tragen. Außerdem gibt es mehr Klarheit bei Honig. Enthält ein Glas Honig aus mehreren Ländern, müssen künftig alle Ursprungsländer genannt werden, in der Reihenfolge ihres Anteils und mit Prozentangaben. Nach den alten Vorgaben abgefüllter Honig darf aber weiterhin verkauft werden.
1: Ja, also auch beim Honig gibt es Änderungen, ja, aber ich finde, es ist toll, ja, in Deutschland dürfen Fruchtaufstriche ab sofort wieder Marmelade heißen, unabhängig von der Obstsorte, ja. Frage ich mich allerdings, was kommt als nächstes? Darf dann Kölsch auch als Bier bezeichnet werden?
0: Ah, nee, ja? Das geht zu weit. Das geht ja wirklich zu weit.
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1: Und heute Morgen geht es um Michelle.
5: Und bist du anders, anders als die anderen? Und all die anderen sind anders als du.
1: Am 27. Juni wird Michelle bei der Ausstrahlung vom Schlagerboom ein allerletztes Mal als Sängerin im Fernsehen zu sehen sein. Und danach ist dann Schluss. Für immer.
0: Genau, danach werden wir Michelle nicht mehr auf der Bühne sehen und auch den Namen Michelle wird sie ablegen. Sie hatte ja schon vor einigen Monaten angekündigt, dass sie dann etwas ganz, ganz Neues, etwas ganz anderes machen möchte. Tja, und nun hat sie verraten, was es ist. Michelle wird als Heilerin arbeiten und als spirituelle Führerin und wird sich zukünftig Vakan nennen.
1: Ja, schon vor 12 Jahren hat sie mit dieser Reise begonnen, verriet sie in der Bild-Zeitung, und nun möchte sie selbst den Menschen helfen.
0: Ja, ich möchte den Menschen helfen zu heilen, sagt sie. Nicht mehr nur mit Musik, sondern direkt persönlich. Und ich glaube, das ist das Schönste, was ich machen kann. Ja, ja. Sind wir auf jeden Fall gespannt, wie diese Reise weitergeht. Und wir wünschen ihr natürlich alles, alles Gute.
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1: Die USA und der Iran haben sich auf einen Ausweg aus dem Iran-Krieg geeinigt. Mehr dazu hier gleich bei uns in den Radio Paloma Nachrichten um 6:30 Uhr.

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1: Guten Morgen, ich bin Lea Matschulat. Die USA und der Iran haben nach wochenlangen Verhandlungen eine vorläufige Übereinkunft für ein Ende des Iran-Krieges gefunden. Das bestätigten neben dem Vermittler Pakistan auch die Regierungen der USA und des Irans.
2: Wichtige Punkte waren in letzter Minute gelöst worden, darunter die sofortige Aufhebung der US-Seeblockade und ein Ende aller Kriegshandlungen auch im Libanon. Unterzeichnet werden soll das Abkommen Ende der Woche in der Schweiz und dann erst wird die Straße von Hormuz geöffnet, dann erst ist der Deal offiziell besiegelt. In weiteren Gesprächen sollen weitere technische Details geklärt werden. Umsetzung und Kontrolle der Einhaltung werden dann kompliziert, denn die USA und der Iran verhandeln nach wie vor nicht direkt. Aus den USA, Tina Eck.
1: An deutschen Krankenhäusern gehen heute die Proteste gegen Kürzungen im Gesundheitswesen weiter. Die Gewerkschaft Verdi hat bundesweit Servicebeschäftigte an mehr als 120 Krankenhäusern und Pflegeeinrichtungen zu Aktionen aufgerufen. Es kann dabei nach Angaben eines Verdi-Sprechers auch zu kleineren Einschränkungen in den Häusern kommen. Gefordert werden gute Bedingungen und Bezahlung für Bereiche wie Reinigung, Küche, Wäscherei und Logistik. Anlass für den Protest sind die geplanten Spar- und Reformprogramme von Gesundheitsministerin Warken. Im Verfahren gegen Marius Borg-Höyby soll heute das Urteil verkündet werden. Dem Sohn der norwegischen Kronprinzessin Mette-Marit werden unter anderem 4 Vergewaltigungen vorgeworfen.
3: Es ist der wohl meist beachtete Kriminalfall der letzten Jahre in Norwegen. Dass Marius Borg-Höyby hinter Gitter kommt, halten Experten für wahrscheinlich. Fragt sich nur, wie lange? In 40 Punkten ist Mette-Marits Sohn angeklagt. Die schwersten Vorwürfe sind die Vergewaltigungen nach norwegischem Recht. Ihm werden aber auch Körperverletzung, häusliche Gewalt, Drohungen, Drogen und Verkehrsdelikte zur Last gelegt. Die Staatsanwaltschaft fordert dafür mehr als 7 Jahre Haft. Aus Skandinavien, Julia Weschenbach.
1: Klarer Sieg für die DFB-Elf bei der Fußball-Weltmeisterschaft. Die deutsche Nationalmannschaft setzte sich mit 7:1 gegen WM-Neuling Curaçao durch. Am Samstag geht es nun im kommenden Gruppenspiel gegen die Elfenbeinküste. Die Afrikaner besiegten Ecuador mit 1:0. In einer weiteren Partie trennten sich die Niederlande und Japan 2:2. Zum Wetter. Die aktuelle Vorhersage des Deutschen Wetterdienstes. Heute im Süden und Südwesten viel Sonne, im Norden und in der Mitte weiterhin wolkig. Im Nordosten noch einzelne Schauer. Die Höchstwerte liegen bei 16 bis 22 Grad tagsüber, am Oberrhein bis 25 Grad. Morgen in der Nordhälfte wolkig, von Westen etwas Regen, im Osten und Süden meist trocken. Die Sonne zeigt sich eher selten, das Ganze bei ähnlichen Temperaturen. Und ab Mittwoch wird es dann jeden Tag wärmer.
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4: Einen schönen guten Morgen.
5: Guten Morgen.
4: Wir haben 6.34 Uhr. Ja, nach dem Fußballfest gestern gibt es jetzt das nächste Grillfest hier bei uns. Ja, heute Morgen um 7.40 Uhr gibt es das nächste Barbecue-Burger-Bundle von Fleischer und der Koch zu gewinnen.
5: 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Und ja, wir drücken Ihnen ganz, ganz fest die Daumen und wünschen Ihnen jetzt erstmal einen schönen Start in diesen Montagmorgen. Mit Florian Silbereisen. Hier ist Sommernachtsgefühle.
4: Guten Morgen.

0: Leonard und Doreen um 6.41 Uhr.
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2: Ein Leben in Askese ohne Laster klingt zwar total vernünftig, aber auch so richtig, richtig langweilig und irgendwie auch unrealistisch. Und warum das vielleicht auch gar nicht so gesund ist, so ganz ohne Laster zu leben, das klären wir heute Morgen mit unserem Experten für einen gesunden Lifestyle, mit Ralf Bullmann. Guten Morgen.
3: Guten Morgen. Da bin ich sehr gespannt. Guten Morgen.
2: Ja, wir sind auch gespannt.
0: Wir auch, ja. Egal ob Rauchen, Alkohol oder Süßigkeiten, wir wissen alle, dass das eigentlich nicht gut für uns ist. Mhm. Aber ja, loskommen tun wir davon auch nicht, beziehungsweise es ist für die Seele gut. Warum müssen wir das denn vielleicht auch nicht tatsächlich unbedingt tun, dass wir alle sagen, okay, wir leben alle super gesund?
3: Ja, weil totale Verbote meist nach hinten losgehen. Wer sich alles verbietet, der hält das meist nicht lange durch. Die richtige Mischung ist für die meisten von uns viel besser. Schau. Ein Glas Wein am Freitagabend, das du wirklich genießt, ist für dein

0: Wohlbefinden sicher besser als der Stress, den du dir machst, weil du darauf verzichtest. Gesunder Lifestyle ist kein Leistungssport, sondern etwas, das du durchhältst und das auch wirklich zu dir passt.
1: Ja, und ich glaube, was Stefan gerade gesagt hat, das tut der Seele gut. Ich glaube, das ist vielleicht auch wirklich ein ganz, ganz großer Punkt. Nun ist es ja so, auch wenn man sich vornimmt, irgendwie gesund zu leben, meistens so ein Laster hat der Mensch. Mhm. Kann man denn sowas irgendwie auch in Anführungsstrichen ausgleichen? Also jetzt ein blödes Beispiel, ja, ich trinke halt irgendwie, oder der Stefan trinkt gern seinen Aperol Spritz, dafür dreht er dann am nächsten Tag eine extra Runde im Fitnessstudio. Kann man sowas ausgleichen oder ist das Quatschdenken?
0: Das ist ein bisschen was von beidem, ehrlich gesagt. Mhm. Du kannst nicht jeden Tag rauchen und denken, du machst das mit einem Smoothie wieder wett. Das ist Blödsinn und das weiß auch jeder.
1: Ja.
0: Aber wie immer gilt, wenn du dich 80% der Zeit gut um dich kümmerst, dann darfst du die anderen 20% auch mal locker lassen. Die meisten Mahlzeiten an den meisten Tagen, die Sportroutinen in den meisten Wochen im Jahr, wirklich gut schlafen an 5-6 Tagen in der Woche. Die Ausnahmen sind nicht das Problem. Es geht um die Regel, wie die aussieht. Das ist entscheidend.
2: Ja, okay. Also nicht gleich die 20% am Anfang des Jahres quasi ausgeben.
1: Genau, ne? Und vor allen Dingen auch nicht umdrehen, die Zahlen.
2: Ja.
1: Aber Ralf, woher weiß man denn, dass die eigenen Laster, die Schokolade am Abend oder ja, der Wein am Freitag, dass das so ein bisschen Überhand genommen hat? Also wie kann ich das für mich selber bemerken? Oh, okay, ich muss jetzt hier mal die Bremse.
2: Wie kriege ich da die Balance hin?
1: Genau.
0: Die ehrlichste Antwort ist, wenn das Laster anfängt, dich zu steuern und nicht mehr du das Laster. Ne? Mhm. Wenn du morgens ohne Zigarette nicht mehr in den Tag kommst oder wenn du ohne Zucker nicht entspannen kannst oder ohne den Aperol Spritz nicht entspannen kannst, das ist ja nicht der Fall. Aber wenn das so wäre, dann ist das kein Genuss mehr, sondern ein Automatismus. Und das ist dann der Moment, wo es sich lohnt, genau hinzugucken und vielleicht was zu verändern.
1: Okay, also Ralf, ich glaube, wir freuen uns, dass du zumindest gesagt hast, die 80-20-Regel, die ist okay.
2: Ja.
1: Ne? Ein Laster muss der Mensch haben. Nein. Und hab erstmal vielen Dank für deine Tipps und wir hören uns nächste Woche wieder.
0: Sehr gerne. Bis bald, ihr beiden.
1: Tschüss.
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0: Roland Kaiser, du, deine Freundin und ich hier zum Start in die neue Woche am Montag. Schönen guten Morgen.
1: Morgen.
0: Wir haben 6.51 Uhr.
1: Auch für heute ruft Verdi Servicepersonal im Gesundheitsbereich zu bundesweiten Protesten gegen das Gesundheitssparpaket auf. Mehr dazu gibt's gleich hier bei uns in den Radio Paloma Nachrichten um 7.
0: Wir sind seit letzter Woche Donnerstag in der Fußball-Weltmeisterschaft, ja, und ausgerechnet zum Start der Fußball-WM, die ja viele auch gerne feuchtfröhlich feiern, gibt es seit Samstag eine Aktionswoche gegen Alkohol.
1: Ja, und worum es da geht und wie so eine Aktionswoche zur Fußball-WM passt, das klären wir mit Ronny Thorau aus der Radio Paloma Redaktion. Einen schönen guten Morgen.
2: Guten Morgen.
3: Schönen guten Morgen.
1: So, Ronny, worum geht's denn da und wie passt so eine Aktionswoche jetzt zu dieser Fußball-WM?
2: Ja, das ist schon ein Kontrast. Also man liest ja zum Beispiel gerade, dass die Bierhersteller kistenweise Bier gerade zum Sonderpreis zur WM raushauen. Und für viele gehört eben beim Fußballgucken Alkohol dazu. Mhm. Mit der Aktionswoche Alkohol wollen zum Beispiel Krankenkassen und Suchtexperten mit rund 900 Aktionen bundesweit zum Beispiel vermitteln, dass Feiern und Spaß auch ohne Alkohol gehen. Mhm. Und dass sich niemand rechtfertigen muss, wenn er sagt, nee, ich will keinen Alkohol trinken. Außerdem soll das Tabu aufgebrochen werden, über Alkoholprobleme zu reden. Mhm. Über allem steht das Motto, weniger Alkohol ist besser und ein echter Gewinn für die eigene Gesundheit. Mhm. Also man könnte sagen, einen deutschen Sieg gegen Curaçao ohne Alkohol gucken könnte eine Win-Win-Situation sein.
1: Okay, verstehe. So, also seit letzter Woche Donnerstag läuft jetzt diese Aktionswoche, mhm. Stefan, und da muss ich jetzt mal fragen, ja. Das Wochenende liegt hinter uns.
0: Ja.
1: Wie hast du diese Aktionswoche bisher so gefeiert?
0: Also zum Wochenende gab es bei mir zum Fußball kein Alkohol.
1: Ach, zum Fußball nicht, okay.
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1: Ich bin Lea Matschulat. Ein Ende des Iran-Krieges scheint absehbar. Die USA und der Iran haben sich auf ein vorläufiges Abkommen verständigt. Das bestätigt neben dem Vermittler Pakistan auch die Regierungen der USA und des Irans. Bundeskanzler Merz hat die Einigung begrüßt. Auch die Börsen- und Ölpreise reagierten.
2: Die Kurse an den Börsen in Asien haben heute Morgen deutlich zugelegt. Parallel ist der Preis für die weltweite Ölreferenzorte um knapp 4% gefallen. Hintergrund ist, dass das Rahmenabkommen zwischen den USA und dem Iran unter anderem eine vollständige Öffnung der Straße von Hormus vorsieht. Allerdings erst ab Freitag. Unterzeichnet ist der Deal nämlich noch nicht. Bundeskanzler Friedrich Merz ist trotzdem optimistisch, dass die Weltwirtschaft sich jetzt erholen könnte. Experten bremsen diesen Optimismus aber. Die Einigung sei nur ein erster wichtiger Zwischenschritt. Fiona Reinhardt, Nachrichtenredaktion.
1: Die EU beginnt heute am Rande eines Außenministertreffens in Luxemburg die Beitrittsverhandlungen mit der Ukraine und Moldau. Der Schritt gilt nach einer zweijährigen Hängepartie wegen einer Blockade Ungarns als wichtiges Zeichen an die beiden Länder, dass sich ihre Reformanstrengungen lohnen. Die Verhandlungen werden voraussichtlich einige Jahre dauern. Sowohl in der Ukraine als auch in Moldau sind außerdem noch zahlreiche weitere Reformen erforderlich. An deutschen Krankenhäusern gehen heute die Proteste gegen Kürzungen im Gesundheitswesen weiter. Die Gewerkschaft Verdi hat bundesweit Servicebeschäftigte an mehr als 120 Krankenhäusern und Pflegeeinrichtungen zu Aktionen aufgerufen. Es kann dabei, Verdi zufolge, auch zu kleineren Einschränkungen kommen. Schützenfest zum WM-Auftakt für die deutsche Fußballnationalmannschaft. Die DFB-Auswahl hat in Houston ihr erstes Gruppenspiel gegen WM-Neuling Curaçao mit 7:1 gewonnen.
3: 7:1, die deutschen Fans erinnern sich gerne an dieses Ergebnis und an das WM-Halbfinale 2014 gegen Brasilien. Danach wurde Deutschland Weltmeister. Der hohe Sieg gegen den WM-Neuling Curaçao ist natürlich kein wirklicher Maßstab, denn am Ende war der krasse Außenseiter völlig überfordert. Aber für das Selbstvertrauen kann das Ergebnis schon wichtig sein. Thomas Bremser, Houston.
1: Die weiteren Ergebnisse aus der Nacht: die Elfenbeinküste trennte sich 1:0 von Ecuador. Die Niederlande und Japan gingen unentschieden 2:2 auseinander. Und Schweden hat sich mit 5:1 gegen Tunesien durchgesetzt. Zum Wetter. Die aktuelle Vorhersage des Deutschen Wetterdienstes. Heute im Süden und Südwesten viel Sonne, im Norden und in der Mitte weiterhin wolkig. Im Nordosten noch einzelne Schauer. Die Höchstwerte liegen bei 16 bis 22 Grad tagsüber, am Oberrhein bis 25 Grad. Morgen in der Nordhälfte wolkig, von Westen etwas Regen, im Osten und Süden meist trocken. Die Sonne zeigt sich eher selten, das Ganze bei ähnlichen Temperaturen. Und ab Mittwoch wird es dann jeden Tag wärmer.
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4: Einen schönen guten Morgen.
5: Guten Morgen.
4: Wir haben es 3:07, wir starten rein in die neue Woche, heute am Montag. Und Nora, wie war dein Gartenwochenende so?
5: Durchwachsen. Durchwachsen. Ich glaube, wie bei den meisten das durchwachsen war.
4: Ich finde ja, das war gestern zum Beispiel hier bei uns in Berlin wie Aprilwetter.
5: Ja, also es war Wechsel zwischen Sonne, Weltuntergang. Sonne, ja. Weltuntergang und heute Morgen, wir hatten ja schon leichte Disput heute, ist es wirklich sehr, sehr kalt. Also mir ist kalt, aber...
4: Mir ist warm.
5: Ich weiß, wir sollten das genießen, dass es ein bisschen frischer ist, denn zur Mitte der Woche, da rollen die Wüstentage an. Es wird richtig heiß hier bei uns.
4: Über 30 Grad.
5: Genau. Wie wir uns schützen können, das wissen wir halbwegs, aber wie sieht es eigentlich aus mit unseren Pflanzen, die wir uns irgendwie auf dem Balkon oder der Terrasse im Garten irgendwie ja alle hübsch gemacht haben? Mhm. Das wollen wir gleich mal hier bei uns klären nach Claudia Jung und jetzt Anna-Karina Wojcik.
4: Auf einmal ist es wieder Sommer. Mhm. Ab Mittwoch.

0: Claudia Jung und Tür an Tür zum Start in die neue Woche hier am Montag auf Radio Paloma 100% deutscher Schlager. Schönen guten Morgen.
1: Guten Morgen.
0: Wir haben es nur mit 10 nach 7.
1: Ja, heute Morgen ist es noch recht frisch hier bei uns in Deutschland. Aber das sollten wir genießen, so komisch das klingt. Denn zur Wochenmitte, da überrollt uns eine regelrechte Hitzewelle.
0: Ja, die sogenannten Wüstentage stehen uns bevor mit Temperaturen weit über 30 Grad.
1: Ja, wie wir unsere Wohnung halbwegs kühl halten, das wissen wir. Aber wie schützen wir eigentlich unsere Pflanzen auf Balkonien oder im Garten? Darüber sprechen wir mit Diana Kramer aus der Radio Paloma Redaktion. Einen schönen guten Morgen.
2: Schönen guten Morgen.
1: So Diana, viele kaufen sich jetzt wahrscheinlich irgendwie noch ganz schnell Ventilatoren oder vielleicht sogar eine kleine Klimaanlage für die Wohnung, um sich irgendwie vor der Hitze zu schützen, die uns ja jetzt irgendwie am Wochenende bevorsteht. Aber was kann ich denn eigentlich auf dem Balkon oder im Garten machen?
0: Ja, wie kann ich meine Pflanzen schützen?
2: Also ähnlich wie bei uns Menschen wird es wohl, wenn es so ein krasser Sommer wird, wie vorhergesagt, um zwei Dinge gehen: Schatten und Wasser. Mhm. Also wer gerade den alten Sonnenschirm entsorgen wollte beim Entrümpeln, der könnte vielleicht nochmal wichtig werden. Sowohl für uns, wenn wir Zeit im Garten oder auf Balkon und Terrasse verbringen, aber auch für Pflanzen in Kübeln und Kästen. Man kann jetzt zum Beispiel auch schon Wasservorräte anlegen für Pflanzen, zum Beispiel durch ein, zwei Regenfässer mehr, wenn man den Platz hat. Und wer ein Gewächshaus hat, sollte vielleicht über ein Schattennetz nachdenken, damit die Pflanzen dort nicht verbrennen.
1: Ja, okay. Und gerade heute ist ja nochmal echt einiges an Regen gemeldet, da kann man noch ein bisschen sammeln, ne?
0: So sieht's aus. Wie kann ich denn meine Pflanzen vor der möglichen Hitze jetzt ganz konkret schützen? Also was kann ich da machen?
1: Muss ich da irgendwie was anderes beachten?
2: Ja, durchaus. Zum einen Bäume bei großer Hitze nicht vergessen, gerade wenn Rasensprengen im Garten vielleicht sogar irgendwann untersagt wird und die dann gar nichts mehr abkriegen. Dann ist wirklich gezieltes Gießen angesagt, am besten ganz früh am Morgen oder auch später am Abend ein, zwei Kannen. Und längerfristig kann es sich durchaus lohnen, auf Pflanzen zu setzen, die viel Sonne und eher wenig Wasser brauchen. Dazu gehören zum Beispiel Lavendel, Oleander und Strandflieder, aber auch Kräuter wie Rosmarin. Also mediterrane Pflanzen, die warmes Klima wie in Spanien oder Italien gut aushalten können. Und die sind auch winterhart und mehrjährig und sie werden von Jahr zu Jahr größer und schöner. Das gilt auch für Zitronen- oder Olivenbäumchen. Die müssen allerdings im Winter rein.
1: Ja, aber ich meine, dann hast du halt gleich den Vorteil, ne, wenn das jetzt so brütend warm wird am Wochenende, ne, sitzt du draußen zwischen deinem Lavendel, deinem Rosmarin, mit dem Olivenbaum, denkst du gleich, du bist im Urlaub.
0: Ja, fehlen bloß noch die lästigen Zikaden aus dem Urlaub, ne?
1: Findest du die lästig? Ich finde die schön.
0: So, kurzer Blick auf die Uhr. Wir haben es damit 7 Uhr und 13 Minuten. Einen wunderschönen guten Morgen.
1: Guten Morgen. Ja, wir alle kennen Promi Big Brother. Wir kennen das Sommerhaus der Stars. Und jetzt gibt es eine neue Ausgabe der Schlager-WG. Auf wen wir uns da freuen dürfen, das erfahren Sie gleich hier bei uns in den Radio Paloma Star News.
0: 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Schönen guten Morgen jetzt mit Ramon Roselli.

0: Wolfgang Petri hier auf Radio Paloma, 100% deutscher Schlager. Wir haben 7:19 Uhr.
1: Die hohen Benzinkosten haben bei vielen ja in den letzten Wochen ein kleines Loch in die Haushaltskasse gesprengt. Ja, viele lassen deshalb jetzt ihr Auto öfter stehen.
0: Genau, das zeigt jetzt auch eine neue Umfrage. Wegen des Iran-Kriegs sind die Spritpreise nach wie vor hoch. Fast ein Drittel der Autofahrerinnen und Autofahrer in Deutschland lässt jetzt deswegen das Auto tatsächlich öfter stehen. Lea Matschulat aus der Radio Paloma Redaktion weiß mehr dazu.
2: Gefragt, wo sie am ehesten 100 Euro pro Monat einsparen würden, antwortet jeder Fünfte beim Kraftstoff und bei der Kfz-Versicherung. Den Wagen stehen lassen würden der YouGov-Umfrage im Auftrag der Teambank zufolge fast ein Drittel der Menschen. Bei denen, die noch nicht 30 sind, sind es sogar 35%. Für viele Verbraucher ist der Tankrabatt, den die Bundesregierung aufgelegt hat, eine kleine Erleichterung. Die Maßnahme endet jedoch mit Ablauf des Monats.
1: Ja, immer mehr Menschen lassen wegen der hohen Spritpreise ihr Auto häufiger stehen. Ja, da soll noch einer behaupten, dass Donald Trump nicht was für die Umwelt tut. Ne?
3: Das stimmt. Ja. Das stimmt.
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1: Und heute Morgen geht es um Neonlicht.
6: Und ich bin hier.
1: Wir alle kennen Promi Big Brother, wir kennen das Dschungelcamp oder das Sommerhaus der Stars, ja. Und jetzt gibt's auch eine neue Ausgabe der Schlager-WG.
0: Genau, es gab ja vor Jahren schon mal so ein Format, aber nun soll das Ganze größer aufgezogen werden. In einer Villa in Italien mit insgesamt 6 Stars und täglichen Challenges. Ja, und begleitet wird das Ganze über YouTube, Instagram und TikTok vom Kanal Mein Herz schlägt Schlager. Ja, und in der ersten Auflage damals waren ja auch schon Nadine und Julia von Neonlicht mit dabei. Sie haben also quasi schon ein bisschen Erfahrung, was das Thema angeht. Ihre damaligen Mitstreiter, die hießen ja Julian Reim und Mella Rose. Dieses Mal sind es aber Pia Sophie, Pietro Basile, Jerome Weinert und Lukas Leonard.
1: Ja, und was man bisher so an Sachen, kleinen Snippets, kleinen Videos gesehen hat bei Instagram und Co., ja, das war auf jeden Fall schon sehr, sehr witzig, ne?
0: Definitiv. Ja, wann genau es losgeht, das ist noch nicht bekannt, aber wir halten sie hier auf jeden Fall auf dem Laufenden und ich muss sagen, ich freue mich schon drauf.
1: Ich mich auch.
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0: Michelle um 7.26 Uhr hier am Montagmorgen auf Radio Paloma, 100% deutscher Schlager.
1: Auch für heute ruft Verdi Servicepersonal im Gesundheitsbereich zu bundesweiten Protesten gegen das Gesundheitssparpaket auf. Mehr dazu gibt's gleich hier bei uns in den Radio Paloma Nachrichten um 7:30 Uhr.

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1: Ich bin Lea Matschulat. Ein Ende des Iran-Krieges scheint absehbar. Die USA und der Iran haben sich auf ein vorläufiges Abkommen verständigt. Das bestätigten neben dem Vermittler Pakistan auch die Regierungen der USA und des Irans. Bundeskanzler Merz hat die Einigung begrüßt. Auch die Börsen- und Ölpreise reagierten.
2: Die Kurse an den Börsen in Asien haben heute Morgen deutlich zugelegt. Parallel ist der Preis für die weltweite Ölreferenzorte um knapp 4% gefallen. Hintergrund ist, dass das Rahmenabkommen zwischen den USA und dem Iran unter anderem eine vollständige Öffnung der Straße von Hormus vorsieht. Allerdings erst ab Freitag. Unterzeichnet ist der Deal nämlich noch nicht. Bundeskanzler Friedrich Merz ist trotzdem optimistisch, dass die Weltwirtschaft sich jetzt erholen könnte. Experten bremsen diesen Optimismus aber. Die Einigung sei nur ein erster wichtiger Zwischenschritt. Fiona Reinhardt, Nachrichtenredaktion.
1: Die EU beginnt heute am Rande eines Außenministertreffens in Luxemburg die Beitrittsverhandlungen mit der Ukraine und Moldau. Der Schritt gilt nach einer zweijährigen Hängepartie wegen einer Blockade Ungarns als wichtiges Zeichen an die beiden Länder, dass sich ihre Reformanstrengungen lohnen. Die Verhandlungen werden voraussichtlich einige Jahre dauern. Sowohl in der Ukraine als auch in Moldau sind außerdem noch zahlreiche weitere Reformen erforderlich. An deutschen Krankenhäusern gehen heute die Proteste gegen Kürzungen im Gesundheitswesen weiter. Die Gewerkschaft Verdi hat bundesweit Servicebeschäftigte an mehr als 120 Krankenhäusern und Pflegeeinrichtungen zu Aktionen aufgerufen. Es kann dabei, Verdi zufolge, auch zu kleineren Einschränkungen kommen. Schützenfest zum WM-Auftakt für die deutsche Fußballnationalmannschaft. Die DFB-Auswahl hat in Houston ihr erstes Gruppenspiel gegen WM-Neuling Curaçao mit 7:1 gewonnen.
3: 7:1, die deutschen Fans erinnern sich gerne an dieses Ergebnis und an das WM-Halbfinale 2014 gegen Brasilien. Danach wurde Deutschland Weltmeister. Der hohe Sieg gegen den WM-Neuling Curaçao ist natürlich kein wirklicher Maßstab, denn am Ende war der krasse Außenseiter völlig überfordert. Aber für das Selbstvertrauen kann das Ergebnis schon wichtig sein. Thomas Bremser, Houston.
1: Die weiteren Ergebnisse aus der Nacht. Die Elfenbeinküste trennte sich 1:0 von Ecuador. Die Niederlande und Japan gingen unentschieden 2:2 auseinander. Und Schweden hat sich mit 5:1 gegen Tunesien durchgesetzt. Zum Wetter. Die aktuelle Vorhersage des Deutschen Wetterdienstes. Heute im Süden und Südwesten viel Sonne, im Norden und in der Mitte weiterhin wolkig. Im Nordosten noch einzelne Schauer. Die Höchstwerte liegen bei 16 bis 22 Grad tagsüber, am Oberrhein bis 25 Grad. Morgen in der Nordhälfte wolkig, von Westen etwas Regen, im Osten und Süden meist trocken. Die Sonne zeigt sich eher selten, das Ganze bei ähnlichen Temperaturen. Und ab Mittwoch wird es dann jeden Tag wärmer.
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4: Einen schönen guten Morgen, wir haben 7.33 Uhr. Wir starten rein in die neue Woche, heute am Montag, ja, mit Jubelstimmung natürlich, ja, nach dem 7:1 Sieg der deutschen Fußballnationalmannschaft. Und die WM, die kosten wir weiterhin ja aus, ne?
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4: Jetzt auf in den neuen Tag und in die neue Woche mit Nino D'Angelo und Marina Marr.

0: Massimino Rossi, das war unser Sommer hier auf Radio Paloma, 100% deutscher Schlager. Na, hoffen wir mal, dass der Sommer jetzt erst so richtig losgeht. Ja. Ne? Das Sommermärchen ist ja gestern gestartet.
1: Genau, also zumindest für uns Deutschen.
0: Ja, mit dem 7:1 der deutschen Fußballnationalmannschaft. Mhm. Ja, und dazu gehört natürlich auch leckeres Grillen mit dazu.
1: Genau.
0: Und wir versorgen Sie hiermit.
1: Tja, wir kümmern uns darum. Zusammen mit Fleischer und der Koch gewinnen Sie jeden Tag bis zum großen Finale ein WM-Barbecue-Paket mit leckersten Burgern. Mhm. 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Dann sind Sie ganz automatisch im Lostopf. So, und der ist natürlich jetzt schon ganz schön groß,
0: jawohl,
1: ganz schön prall gefüllt.
0: Wir
1: aber
0: haben jetzt gerade schon mal gezogen.
1: Genau, wir haben jetzt gerade schon mal gezogen. Und zwar den Alexander aus Eckarts in Thüringen. Und da rufen wir jetzt einfach mal an.
2: Hallo?
1: Hallo, einen schönen guten Morgen. Hier sind die Radio Paloma Muntermacher. Sprechen wir da mit dem Alexander?
2: Ja, hallo.
0: Hallo,
1: guten
0: Alexander.
1: Morgen.
0: Guten Morgen. Alexander, haben Sie gestern das Fußballspiel gesehen?
2: Ja, klar.
1: Ja.
0: Und haben Sie sich auch so gefreut?
2: Ja, natürlich.
1: Ja. Und, super. Und jetzt können Sie sich auch noch mal freuen. Sie haben nämlich das nächste Burger-Bundle von Fleischer und der Koch gewonnen. Herzlichen Glückwunsch.
2: Ja. Vielen Dank. Das freut mich aber.
1: Sehr schön. Und Alexander, Sie haben uns so eine süße E-Mail geschrieben, sehe ich hier gerade. Sie haben einen Taubenschlag und Sie haben Brieftauben und denen gefällt Radio Paloma auch.
2: Genau. Die hören das auch tagsüber.
1: Na, vor allen Dingen, ich finde das ja so lustig, weil viele wissen es ja gar nicht, aber Paloma ist ja Taube.
0: Richtig.
1: Ne? Deswegen ist das ja, das passt ja wie die Faust aufs Auge hier.
2: Genau.
1: Super. Ja, also Alexander, dann sagen wir auf jeden Fall schon mal herzlichen Glückwunsch. Lassen Sie sich das Grillpaket so richtig gut schmecken. So, und dann haben wir natürlich noch eine ganz, ganz wichtige Frage an Sie. Vielleicht haben Sie es ja schon mitbekommen. Wir haben ja ein kleines Tippspiel hier laufen.
0: Genau.
1: Bei Radio Paloma. Sie haben ja quasi nochmal eine Gewinnchance auf das große WM-Final XXL-Bundle im Wert von 250 Euro. Und zwar wollen wir gerne von Ihnen wissen, was glauben Sie denn, wer wird denn Weltmeister?
2: Ich denke, vielleicht ist ja Brasilien.
0: Brasilien, okay.
1: Also, ja, das tragen wir jetzt ein.
0: Jawohl.
1: Sie sind auf jeden Fall schon mal der Erste und Einzige, der es bisher genannt hat. Und wir drücken natürlich ganz fest die Daumen, dass es für Sie klappt. Aber wir drücken natürlich auch der deutschen Mannschaft die Daumen.
0: Gestern nach dem Sieg, 7:1, da haben wir auf jeden Fall Titelchancen.
2: Auf jeden Fall.
1: Auf jeden Fall, schauen wir mal.
0: Genau.
1: Also Alexander,
0: jawohl,
1: Brasilien ist eingetragen. Ja, vielleicht hören wir uns nach dem Finale nochmal. Jetzt können Sie sich auf jeden Fall freuen. Das Burger Bundle ist auf dem Weg zu Ihnen. Und damit wünschen wir Ihnen eine wunderschöne Woche.
2: Ja, vielen, vielen Dank.
1: Machen Sie es gut. Ciao.
0: Tschüss. 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

0: Daniel Sommer, was ist letzte Nacht passiert hier auf Radio Paloma? 100% deutscher Schlager. Die neuen deutschen Schlager, die hören Sie hier bei uns immer zuerst. Wir haben 7.51 Uhr.
1: Die USA und der Iran haben sich auf einen Ausweg aus dem Iran-Krieg geeinigt. Mehr dazu hier gleich bei uns in den Radio Paloma Nachrichten um 8 Uhr.
0: Und bis dahin schauen wir natürlich, was dieser 15.06. für uns alle bereithält. Hier ist der Blick in die Sterne für Sie.
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3: Die Gefühle gehen schnell mit Ihnen durch. Im Eifer eines amorösen Gefechts spielen Sie mit den Empfindungen des Partners.
2: Stier.
3: Sie können heute sehr herzlich oder auch ziemlich launisch sein. Es liegt also ganz in Ihrer Hand, wie Sie Freunden oder Familienmitgliedern gegenübertreten.
2: Zwillinge.
3: Es könnte heute turbulent werden. Vielleicht haben Sie viele neue Ideen, sind gestresst oder auch ungeduldig. Geistige Herausforderung ist das beste Mittel, die erhöhte Spannung kreativ zu nutzen.
2: Krebs.
3: Gut gelaunt gehen Sie heute an die Verwirklichung Ihrer Vorhaben. Dass alles besser als erwartet verläuft, spornt Sie zudem an.
2: Löwe.
3: Sie machen andere atemlos mit Ihrem Elan. Ihre Energie reicht heute locker für Aufräumaktionen und viel Sport. Aber Achtung, Sie sollten trotzdem nicht übertreiben.
2: Jungfrau.
3: Verschwenden Sie keine Gedanken an Probleme, die Sie noch lösen müssen. Am besten ist es heute, sich auf die alltäglichen Anforderungen zu beschränken.
2: Waage.
3: Jetzt heißt es ranklotzen. An diesem Tag haben Sie die optimalsten Chancen, Verträge unter Dach und Fach zu bringen.
2: Skorpion.
3: Entspannen Sie sich und unternehmen Sie Dinge, die Ihnen wirklich Spaß machen. Dann kann Ihr Körper und Geist zur Ruhe kommen.
2: Schütze.
3: Allzu einschneidende Änderungen in Ihrem Alltag sollten Sie vermeiden. Geben Sie sich im Moment mit dem zufrieden, was Sie sich erarbeitet haben.
2: Steinbock.
3: Sofern Sie nicht gleich die ganze Welt aus den Angeln heben wollen, kommen Sie gut durch diesen Tag. Suchen Sie die Unterhaltung mit Freunden oder Verwandten.
2: Wassermann.
3: Ohne große Mühe sammeln Sie heute bei Ihren Mitmenschen Pluspunkte. Sie strahlen selbst in schwierigen Situationen sichere Kompetenz aus.
2: Fische.
3: Aus kosmischer Sicht sind Harmonie und große Kraftvorräte vorprogrammiert. Den großen Taten steht nichts im Wege.
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1: Ich bin Lea Matschulat. Um den Iran-Krieg zu beenden, haben sich die USA und der Iran auf eine vorläufige Übereinkunft verständigt.
2: Der Deal ist erst perfekt, wenn er unterschrieben ist. Und das soll Ende der Woche in der Schweiz passieren, angeblich persönlich und offiziell. Geburtstagsgeschenk für Trump. Die Straße von Hormuz wird frei befahrbar. Beide Länder heben ihre Seeblockaden auf. Ob der Iran Gebühren erheben wird, ist unklar. Weitere Verhandlungen über alle technischen Details sind nun geplant. Das iranische Atomprogramm, die Uranvorräte und der Stopp einer Unterstützung von Terrormilizen wie Hisbollah oder Hamas. Aus den USA, Tina Eck.
1: Während einer neuen Welle russischer Luftangriffe auf die Ukraine ist auch die Hauptkirche des Höhlenklosters in Kiew in Brand geraten. Das Höhlenkloster zählt zum Weltkulturerbe. Landesweit wurden ukrainischen Behörden zufolge mindestens 9 Menschen getötet und Dutzende verletzt. Ob die Klosteranlage durch russischen Beschuss oder durch herabfallende Trümmerteile in Brand geraten ist, ist noch unklar. Im Verfahren gegen Marius Borg Høiby soll heute das Urteil verkündet werden. Dem Sohn der norwegischen Kronprinzessin Mette Marit werden unter anderem 4 Vergewaltigungen vorgeworfen.
3: Es ist der wohl meist beachtete Kriminalfall der letzten Jahre in Norwegen. Dass Marius Borg Høiby hinter Gitter kommt, halten Experten für wahrscheinlich. Fragt sich nur, wie lange? In 40 Punkten ist Mette Marits Sohn angeklagt. Die schwersten Vorwürfe sind die Vergewaltigungen nach norwegischem Recht. Ihm werden aber auch Körperverletzung, häusliche Gewalt, Drohungen, Drogen und Verkehrsdelikte zur Last gelegt. Die Staatsanwaltschaft fordert dafür mehr als 7 Jahre Haft. Aus Skandinavien, Julia Weschenbach.
1: Deutschland ist mit einem klaren Sieg in die Fußball-Weltmeisterschaft gestartet. 7:1 gegen Curaçao lautete das Ergebnis nach dem Abpfiff in Houston in Texas. Die Elfenbeinküste trennte sich 1:0 von Ecuador. Beide Teams spielen mit Deutschland in Gruppe E. Die Niederlande und Japan gingen unentschieden 2:2 auseinander und Schweden hat sich mit 5:1 gegen Tunesien durchgesetzt. Die DFB-Elf trifft als nächstes am Samstag auf die Elfenbeinküste. Zum Wetter. Die aktuelle Vorhersage des Deutschen Wetterdienstes. Heute im Süden und Südwesten viel Sonne, im Norden und in der Mitte weiterhin wolkig. Im Nordosten noch einzelne Schauer. Die Höchstwerte liegen bei 16 bis 22 Grad tagsüber, am Oberrhein bis 25 Grad. Morgen in der Nordhälfte wolkig, von Westen etwas Regen, im Osten und Süden meist trocken. Die Sonne zeigt sich eher selten, das Ganze bei ähnlichen Temperaturen. Und ab Mittwoch wird es dann jeden Tag wärmer.
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4: Und das um 7:03. Einen wunderschönen guten Morgen.
5: Guten Morgen.
4: Wir starten rein in die neue Woche. Jetzt mit der Nummer 1 aus den Schlagern der Woche.
5: Ist ja nicht so die große Überraschung, dass das ausgerechnet jetzt passiert ist.
4: Naja.
5: Naja, komm, letzte Woche Mittwoch ging ihre Tour los. Ja. Die Rede ist natürlich von Helene Fischer. Heute Nacht hat sich den Thron geschnappt. Ich finde, das war zu erwarten, Stefan. Ich weiß
4: das nicht,
5: was du da nicht so siehst. Ja, die Frage ist nur, ob Helene auf der 1 bleibt. Sie haben es in der Hand. Sie können Ihre 3 Favoritentitel abgeben, wie immer über radiopaloma.de oder über unsere Radio Paloma App. Und am Samstag um 15 Uhr gibt es dann die neue Ausgabe.
4: Drehen Sie auf, hier kommt sie jetzt. Schönen guten Morgen.

0: Chris Wolf am Strand von Maas Palomas hier auf Radio Paloma, 100% deutscher Schlager um 10 nach 8.
1: Ja, 7-mal war das gestern beim Spiel Deutschland gegen Curaçao zu hören. Ja, 7-mal hat die deutsche Fußballnationalmannschaft in ihrem Auftaktspiel das Runde ins Eckige geschossen.
0: Ja, es war ein wahres Schützenfest zum WM-Auftakt für die deutsche Fußballnationalmannschaft. Die DFB-Elf, die hat in Houston ihr erstes Gruppenspiel gegen den WM-Neuling Curaçao mit 7:1 gewonnen. Und dazu schalten wir heute Morgen zu unserem WM-Reporter vor Ort, Thomas Bremser, der für uns beim Spiel in Houston mit dabei war. Einen schönen guten Morgen.
2: Guten Morgen aus Houston.
0: So, Thomas, das ist ja wirklich ein sehr deutliches Ergebnis. Mhm. Wie deutlich waren denn generell so diese ganzen 90 Minuten?
2: Ja, ich würde sagen, zum großen Teil hat das deutsche Team überzeugt. Es gab so eine kleine Delle. Nach rund 20 Minuten hat der krasse Außenseiter nämlich das 1:1 erzielt. Mhm. Der erste Schuss auf Manuel Neuer gleich drin, auch weil er abgefälscht war. Direkt danach noch eine Chance für Curaçao. Aber das deutsche Team hat sich schnell wieder gefangen. Danach wurde die Torhymne Major Tom zum Dauerhit. Bundestrainer Nagelsmann.
3: Viele schöne Tore gemacht. Und am Ende, ja, du musst auch erstmal 7 Tore schießen.
2: Am Ende der zweithöchste WM-Sieg für das deutsche Team. Genauso hoch wie gegen Brasilien 2014. Und wir wissen, wie das endet.
1: Ja, da sind wir Weltmeister geworden, ne? Wer hat dir denn am besten gefallen im deutschen Team gestern Abend?
2: Also, Jamal Musiala hat nach langer Verletzungspause einen starken Auftritt hier hingelegt. Ohnehin die Offensive oft mit viel Spielwitz. Auch der Frankfurter Nathaniel Brown auf der linken Seite. Beide haben sich belohnt mit schönen Toren. Besonders im Fokus Manuel Neuer, er wurde kaum geprüft bei seinem Comeback. Mhm. Für ihn ist es nach seinem eigentlichen Rücktritt eine ganz besondere WM, hat er bei Magenta TV gesagt.
4: Ich freue mich, wie es jetzt die erste sein würde für mich. So gehe ich das an und ich bin guter Dinge für die nächsten Spiele.
2: Neuer ist jetzt der älteste deutsche WM-Spieler mit seinen 40 Jahren.
0: Ja, und man muss ja auch sagen, ja, es ist ja dasselbe wie damals bei Brasilien. Warum hat er überhaupt eins reingelassen?
1: Ja.
0: Nein, aber die Frage ist eigentlich tatsächlich eher, wie viel Aussagekraft hat denn jetzt dieser Kantersieg? Ich meine, wir reden hier von Curaçao.
1: So sieht's aus.
2: Schwer zu sagen, mit dem klaren Sieg sind wir zumindest schon mal mit einem Bein im 16. Finale. Das liegt am neuen XXL-Modus bei dieser WM. Mhm. Die beiden letzten WM-Turniere begannen ja mit einer Pleite und da war dann ja auch nach der Vorrunde schon Schluss. Also für das Selbstvertrauen war das schon sehr wichtig, sagt Julian Nagelsmann.
3: Es ist wichtig, dass die Überzeugung nach innen wächst und dann am Ende auch nach außen Menschen mitzunehmen. Ja, und ich glaube, die Überzeugung ist schon auf jeden Fall mehr als vor dem Spiel.
2: Aber auch klar, die Elfenbeinküste und Ecuador sind ein anderes Kaliber.
1: Mhm. Ja. Am nächsten Samstag gibt's ja das nächste Spiel.
0: Und ich meine, Elfenbeinküste hat ja Ecuador besiegt,
1: ne? So sieht's aus. Thomas, wie war's denn im Stadion eigentlich in Houston? Ich meine, ich glaube, 68.000 Menschen waren da, aber gefühlt, haben viele gesagt, waren's wie 100.000.
2: Ja, das überdachte Stadion hat dafür gesorgt, dass die Fans nicht nass geworden sind. Durch den Regen und durch den eigenen Schweiß, weil es draußen sehr schwül war. Und die Stimmung in der Halle war fantastisch, sagen die Fans.
5: Die Stimmung war ganz toll. Also das war eine super, ganz super Erfahrung hier.
6: Es war super, war klimatisiert und Houston, wir haben kein Problem.
2: Besonders laut wurde es nach dem 1:1. Die Curaçao-Fans in Blau und Gelb in voller Ekstase. Und lange nach dem Spiel zur Mittagszeit haben die deutschen Fans den Sieg noch gefeiert. Übrigens bei knackigen Bierpreisen von rund 15 Euro direkt am Start.
0: Schönen guten Tag, aber da können wir uns schon auf die Wiesen einstellen.
1: Naja, wenn du da jedes Mal drauf angestoßen hast, wenn ein Tor gefallen ist. Ja, dann, teure Angelegenheit.
0: So, also es kann weitergehen für die deutschen Jungs bei dieser Weltmeisterschaft. Nächsten Samstag ist es dann soweit. Ja. Gegen die Elfenbeinküste. 22 Uhr geht's da los.
1: Und damit haben wir es 8:14. Einen schönen guten Morgen.
0: Guten Morgen. So, wir schauen schon mal auf den 27. Juni. Da wird nämlich der Schlagerboom aus Kitzbühel ausgestrahlt. Und da werden wir ihn sehen, den allerletzten Auftritt von Michelle. Danach wird es Michelle nicht mehr geben. Stattdessen gibt es Vakan. Wer das ist, das erfahren Sie gleich bei uns in den Radio Paloma Star News.
1: Ja, wir bringen Sie immer näher an die Stars. So, und passend zur Fußball-Weltmeisterschaft. Ja, wie gesagt, 7-mal haben wir gestern Major Tom gehört. Mhm. Ja. Und ich habe mir gedacht, wir spielen den Song heute Morgen einfach auch mal. Ja,
0: Immer nur, wenn wir gewinnen.
1: Ja. Wenn Deutschland gewinnt bei dieser WM, spielen wir am nächsten Tag diesen Song. Ja. Micky Krause, Florian Silbereisen und DJ Ötzi, Major Tom.

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0: Ja, Julian Reim ist fertig mit Singen. Stefan wird den Song die ganze Zeit, den ganzen Tag weiter singen. Aloe Vera hier auf Radio Paloma, 100% deutscher Schlager. Die neuen deutschen Schlager, die hören Sie hier bei uns immer zuerst. Wir haben es 8.22 Uhr.
1: Viele stehen ja gerade in der Küche oder sitzen am Frühstückstisch. Ja, und bei vielen kommt da was Süßes auf das Brot. Mhm. Und nein, sie brauchen ab sofort nicht mehr Fruchtaufstrich oder Konfitüre sagen. Sie können ganz einfach, ganz offiziell Marmelade sagen.
0: Ja, Marmelade darf ab sofort wieder Marmelade heißen. Aha. Das sieht eine Verordnung des Bundesagrarministeriums vor, mit der eine EU-Richtlinie in deutsches Recht umgesetzt wird.
1: David Riemer aus der Radio Paloma Redaktion weiß mehr.
2: Bisher durfte nach EU-Recht nur Marmelade aus Zitrusfrüchten als Marmelade bezeichnet werden. Andere Produkte mussten als Konfitüre etikettiert werden. Um Verwechslungen zu vermeiden, muss Marmelade aus Zitrusfrüchten künftig Zitrusmarmelade heißen oder den Namen der verwendeten Frucht tragen. Außerdem gibt es mehr Klarheit bei Honig. Enthält ein Glas Honig aus mehreren Ländern, müssen künftig alle Ursprungsländer genannt werden, in der Reihenfolge ihres Anteils und mit Prozentangaben. Nach den alten Vorgaben abgefüllter Honig darf aber weiterhin verkauft werden.
1: Ja, also auch beim Honig gibt es Änderungen. Ja, aber ich finde, es ist toll. Ja, in Deutschland dürfen Fruchtaufstriche ab sofort wieder Marmelade heißen, unabhängig von der Obstsorte. Ja, frage ich mich allerdings, was kommt als nächstes? Darf dann Kölsch auch als Bier bezeichnet werden?
0: Ah, nee, das geht zu weit. Das geht ja wirklich zu weit.
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1: Und heute Morgen geht es um Michelle.
5: 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Und all die anderen sind anders als du.
1: Am 27. Juni wird Michelle bei der Ausstrahlung vom Schlagerboom ein allerletztes Mal als Sängerin im Fernsehen zu sehen sein. Und danach ist dann Schluss. Für immer.
0: Genau, danach werden wir Michelle nicht mehr auf der Bühne sehen und auch den Namen Michelle wird sie ablegen. Sie hatte ja schon vor einigen Monaten angekündigt, dass sie dann etwas ganz, ganz Neues, etwas ganz anderes machen möchte. Tja, und nun hat sie verraten, was es ist. Michelle wird als Heilerin arbeiten und als spirituelle Führerin und wird sich zukünftig Vakan nennen.
1: Ja, schon vor 12 Jahren hat sie mit dieser Reise begonnen, verriet sie in der Bild-Zeitung, und nun möchte sie selbst den Menschen helfen.
0: Ja, ich möchte den Menschen helfen zu heilen, sagt sie. Nicht mehr nur mit Musik, sondern direkt persönlich. Und ich glaube, das ist das Schönste, was ich machen kann. Ja, ja. Sind wir auf jeden Fall gespannt, wie diese Reise weitergeht. Und wir wünschen ihr natürlich alles, alles Gute.
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1: Ich bin Lia Matschulat. Um den Iran-Krieg zu beenden, haben sich die USA und der Iran auf eine vorläufige Übereinkunft verständigt.
2: Der Deal ist erst perfekt, wenn er unterschrieben ist. Und das soll Ende der Woche in der Schweiz passieren, angeblich persönlich und offiziell. Geburtstagsgeschenk für Trump. Die Straße von Hormuz wird frei befahrbar. Beide Länder heben ihre Seeblockaden auf. Ob der Iran Gebühren erheben wird, ist unklar. Weitere Verhandlungen über alle technischen Details sind nun geplant. Das iranische Atomprogramm, die Uranvorräte und der Stopp einer Unterstützung von Terrormilizen wie Hisbollah oder Hamas. Aus den USA, Tina Eck.
1: Während einer neuen Welle russischer Luftangriffe auf die Ukraine ist auch die Hauptkirche des Höhlenklosters in Kiew in Brand geraten. Das Höhlenkloster zählt zum Weltkulturerbe. Landesweit wurden ukrainischen Behörden zufolge mindestens 9 Menschen getötet und Dutzende verletzt. Ob die Klosteranlage durch russischen Beschuss oder durch herabfallende Trümmerteile in Brand geraten ist, ist noch unklar. Im Verfahren gegen Marius Borg-Höyby soll heute das Urteil verkündet werden. Dem Sohn der norwegischen Kronprinzessin Mette Marit werden unter anderem 4 Vergewaltigungen vorgeworfen.
3: Es ist der wohl meist beachtete Kriminalfall der letzten Jahre in Norwegen. Dass Marius Borg-Höyby hinter Gitter kommt, halten Experten für wahrscheinlich. Fragt sich nur, wie lange? In 40 Punkten ist Mette Marit Sohn angeklagt. Die schwersten Vorwürfe sind die Vergewaltigungen nach norwegischem Recht. Ihm werden aber auch Körperverletzung, häusliche Gewalt, Drohungen, Drogen- und Verkehrsdelikte zur Last gelegt. Die Staatsanwaltschaft fordert dafür mehr als 7 Jahre Haft. Aus Skandinavien, Julia Weschenbach.
1: Deutschland ist mit einem klaren Sieg in die Fußball-Weltmeisterschaft gestartet. 7:1 gegen Curaçao lautete das Ergebnis nach dem Abpfiff in Houston in Texas. Die Elfenbeinküste trennte sich 1:0 von Ecuador. Beide Teams spielen mit Deutschland in Gruppe E. Die Niederlande und Japan gingen unentschieden 2:2 auseinander und Schweden hat sich mit 5:1 gegen Tunesien durchgesetzt. Die DFB-Elf trifft als nächstes am Samstag auf die Elfenbeinküste. Zum Wetter. Die aktuelle Vorhersage des Deutschen Wetterdienstes. Heute im Süden und Südwesten viel Sonne, im Norden und in der Mitte weiterhin wolkig. Im Nordosten noch einzelne Schauer. Die Höchstwerte liegen bei 16 bis 22 Grad tagsüber, am Oberrhein bis 25 Grad. Morgen in der Nordhälfte wolkig, von Westen etwas Regen, im Osten und Süden meist trocken. Die Sonne zeigt sich eher selten, das Ganze bei ähnlichen Temperaturen. Und ab Mittwoch wird es dann jeden Tag wärmer.
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4: Und das um 8.32 Uhr. Einen schönen guten Morgen.
5: Guten Morgen.
4: Wir starten durch in die neue Woche, heute ab Montag. 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
5: 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Ja, jetzt gerade am Wochenende, wenn das Wetter so schön wird. Ja. Gar kein Problem. 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
4: Auch
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4: Ja, wir kosten die Fußball-Weltmeisterschaft jetzt so richtig aus. Mhm.

0: Gitte Henning um 8.40 Uhr.
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2: Ein Leben in Askese ohne Laster klingt zwar total vernünftig, aber auch so richtig, richtig langweilig und irgendwie auch unrealistisch. Und warum das vielleicht auch gar nicht so gesund ist, so ganz ohne Laster zu leben, das klären wir heute Morgen mit unserem Experten für einen gesunden Lifestyle, mit Ralf Bullmann. Guten Morgen.
3: Guten Morgen.
4: Da bin ich sehr gespannt. Guten Morgen.
2: Ja, wir sind auch gespannt.
3: Wir auch, ja. Egal ob Rauchen, Alkohol oder Süßigkeiten, wir wissen alle, dass das eigentlich nicht gut für uns ist. Mhm. Aber ja, loskommen tun wir davon auch nicht, beziehungsweise es ist für die Seele gut. Warum müssen wir das denn vielleicht auch nicht tatsächlich unbedingt tun, dass wir alle sagen, okay, wir leben alle super gesund?
4: Ja, weil totale Verbote meist nach hinten losgehen. Wer sich alles verbietet, der hält das meist nicht lange durch. Die richtige Mischung ist für die meisten von uns viel besser. Schau. Ein Glas Wein am Freitagabend, das du wirklich genießt, ist für dein Wohlbefinden sicher besser als der Stress, den du dir machst, weil du darauf verzichtest. Gesunder Lifestyle ist kein Leistungssport, sondern etwas, das du durchhältst und das auch wirklich zu dir passt.
2: Ja, und ich glaube, was Stefan gerade gesagt hat, das tut der Seele gut. Ich glaube, das ist vielleicht auch wirklich ein ganz, ganz großer Punkt. Nun ist es ja so, auch wenn man sich vornimmt, irgendwie gesund zu leben, meistens so ein Laster hat der Mensch. Mhm. Kann man denn sowas irgendwie auch in Anführungsstrichen ausgleichen? Also jetzt ein blödes Beispiel, ja, ich trinke halt irgendwie, oder der Stefan trinkt gern seinen Aperol Spritz, dafür dreht er dann am nächsten Tag eine extra Runde im Fitnessstudio. Kann man sowas ausgleichen oder ist das Quatschdenken?
4: Das ist ein bisschen was von beidem, ehrlich gesagt. Mhm. Du kannst nicht jeden Tag rauchen und denken, du machst das mit einem Smoothie wieder wett. Das ist Blödsinn und das weiß auch jeder.
2: Ja.
4: Aber wie immer gilt, wenn du dich 80% der Zeit gut um dich kümmerst, dann darfst du die anderen 20% auch mal locker lassen. Die meisten Mahlzeiten an den meisten Tagen, die Sportroutinen in den meisten Wochen im Jahr, wirklich gut schlafen an 5-6 Tagen in der Woche. Die Ausnahmen sind nicht das Problem. Es geht um die Regel, wie die aussieht. Das ist entscheidend.
3: Ja, okay. Also nicht gleich die 20% am Anfang des Jahres quasi ausgeben.
2: Genau, ne? Und vor allen Dingen auch nicht umdrehen, die Zahlen.
3: Ja.
2: Aber Ralf, woher weiß man denn, dass die eigenen Laster, die Schokolade am Abend oder der Wein am Freitag, dass das so ein bisschen Überhand genommen hat? Also wie kann ich das für mich selber bemerken? Oh, okay, ich muss jetzt hier mal die Bremse.
3: Wie kriege ich da die Balance hin?
2: Genau.
4: Die ehrlichste Antwort ist, wenn das Laster anfängt, dich zu steuern, und nicht mehr du das Laster. Ne? Mhm. Wenn du morgens ohne Zigarette nicht mehr in den Tag kommst oder wenn du ohne Zucker nicht entspannen kannst oder ohne den Aperol Spritz nicht entspannen kannst, das ist ja nicht der Fall, aber wenn das so wäre, dann ist das kein Genuss mehr, sondern ein Automatismus. Und das ist dann der Moment, wo es sich lohnt, genau hinzugucken und vielleicht was zu verändern.
2: Okay, also Ralf, ich glaube, wir freuen uns, dass du zumindest gesagt hast, die 80-20-Regel, die ist okay.
3: Ja.
2: Ne? Ein Laster muss der Mensch haben. Nein. Und hab erstmal vielen Dank für deine Tipps und wir hören uns nächste Woche wieder.
4: Sehr gerne. Bis bald, ihr beiden.
2: Tschüss.
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0: Nick P. und mit dir schlafen hier am Montagmorgen auf Radio Paloma 100% deutscher Schlager. Schönen guten Morgen, wir haben es 8.51 Uhr.
1: Die USA und der Iran haben sich auf einen Ausweg aus dem Irankrieg geeinigt. Mehr dazu gibt's gleich hier bei uns in den Radio Paloma Nachrichten um 9.
0: Wir sind seit letzter Woche Donnerstag in der Fußball-Weltmeisterschaft, ja, und ausgerechnet zum Start der Fußball-WM, die ja viele auch gerne feuchtfröhlich feiern, gibt es seit Samstag eine Aktionswoche gegen Alkohol.
1: Ja, und worum es da geht und wie so eine Aktionswoche zur Fußball-WM passt, das klären wir mit Ronny Thorau aus der Radio Paloma Redaktion. Einen schönen guten Morgen.
2: Guten Morgen.
3: Schönen guten Morgen.
1: So, Ronny, worum geht's denn da und wie passt so eine Aktionswoche jetzt zu dieser Fußball-WM? Mhm.
3: Ja, das ist schon ein Kontrast. Also man liest ja zum Beispiel gerade, dass die Bierhersteller kistenweise Bier gerade zum Sonderpreis zur WM raushauen. Und für viele gehört eben beim Fußballgucken Alkohol dazu. Mhm. Mit der Aktionswoche Alkohol wollen zum Beispiel Krankenkassen und Suchtexperten mit rund 900 Aktionen bundesweit zum Beispiel vermitteln, dass Feiern und Spaß auch ohne Alkohol gehen. Mhm. Und dass sich niemand rechtfertigen muss, wenn er sagt, nee, ich will keinen Alkohol trinken. Außerdem soll das Tabu aufgebrochen werden, über Alkoholprobleme zu reden. Mhm. Über allem steht das Motto, weniger Alkohol ist besser und ein echter Gewinn für die eigene Gesundheit. Mhm. Also man könnte sagen, deutschen Sieg gegen Curaçao ohne Alkohol gucken, könnte eine Win-Win-Situation sein.
1: Okay, verstehe. So, also seit letzter Woche Donnerstag läuft jetzt diese Aktionswoche, mhm. Stefan, und da muss ich jetzt mal fragen, ja. Das Wochenende liegt hinter uns.
0: Ja.
1: Wie hast du diese Aktionswoche bisher so gefeiert?
0: Also zum Wochenende gab es bei mir zum Fußball kein Alkohol.
1: Zum Fußball nicht, okay.
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1: Ich bin Lea Matschulat. Die USA und der Iran haben eine vorläufige Übereinkunft für einen Ausweg aus dem Iran-Krieg gefunden.
2: Wichtige Punkte waren in letzter Minute gelöst worden, darunter die sofortige Aufhebung der US-Seeblockade und ein Ende aller Kriegshandlungen auch im Libanon. Unterzeichnet werden soll das Abkommen Ende der Woche in der Schweiz und dann erst wird die Straße von Hormuz geöffnet, dann erst ist der Deal offiziell besiegelt. In weiteren Gesprächen sollen weitere technische Details geklärt werden. Umsetzung und Kontrolle der Einhaltung werden dann kompliziert, denn die USA und der Iran verhandeln nach wie vor nicht direkt. Aus den USA, Tina Eck.
1: An deutschen Krankenhäusern gehen heute die Proteste gegen Kürzungen im Gesundheitswesen weiter. Die Gewerkschaft Verdi hat bundesweit Servicebeschäftigte an mehr als 120 Krankenhäusern und Pflegeeinrichtungen zu Aktionen aufgerufen. Es kann zu kleineren Einschränkungen kommen. Gefordert werden gute Bedingungen und Bezahlung für Bereiche wie Reinigung, Küche und Logistik. Anlass für den Protest sind die geplanten Reformprogramme von Gesundheitsministerin Warten. In Norwegen soll heute das Urteil gegen Marius Borg Høiby fallen. Der Sohn der norwegischen Kronprinzessin ist in 40 Punkten angeklagt, unter anderem wegen mehrerer Vergewaltigungen und Drogen- und Verkehrsdelikten. Die Staatsanwaltschaft hat 7 Jahre und 7 Monate Haft gefordert. Høiby wird die Urteilsverkündung aus dem Gefängnis verfolgen. Er muss aus gesundheitlichen Gründen nicht vor Gericht erscheinen. Schützenfest zum WM-Auftakt für die deutsche Fußballnationalmannschaft. Die DFB-Auswahl hat in Houston ihr erstes Gruppenspiel gegen WM-Neuling Curaçao mit 7:1 gewonnen.
3: 7:1, die deutschen Fans erinnern sich gerne an dieses Ergebnis und an das WM-Halbfinale 2014 gegen Brasilien. Danach wurde Deutschland Weltmeister. Der hohe Sieg gegen den WM-Neuling Curaçao ist natürlich kein wirklicher Maßstab, denn am Ende war der krasse Außenseiter völlig überfordert. Aber für das Selbstvertrauen kann das Ergebnis schon wichtig sein. Thomas Bremser, Houston.
1: Die Ergebnisse der anderen Spiele aus der Nacht. Die Elfenbeinküste gewinnt 1:0 gegen Ecuador. Die Niederlande und Japan trennen sich unentschieden 2:2. Und Schweden hat sich mit 5:1 gegen Tunesien durchgesetzt. Die DFB-Elf trifft im nächsten Spiel am Samstag auf die Elfenbeinküste. Zum Wetter. Die aktuelle Vorhersage des Deutschen Wetterdienstes. Heute im Süden und Südwesten viel Sonne, im Norden und in der Mitte weiterhin wolkig. Im Nordosten noch einzelne Schauer. Die Höchstwerte liegen bei 16 bis 22 Grad tagsüber, am Oberrhein bis 25 Grad. Morgen in der Nordhälfte wolkig, von Westen etwas Regen, im Osten und Süden meist trocken. Die Sonne zeigt sich eher selten, das Ganze bei ähnlichen Temperaturen. Und ab Mittwoch wird es dann jeden Tag wärmer.
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4: Einen schönen guten Morgen. Wir haben es 3:09 heute am Montag und das heißt nur 9 Uhr Schlagerquiz, was wir immer um diese Zeit spielen, gibt es heute eine neue Stimme, die Sie erraten müssen. Letzte Woche haben wir ja Ben Zucker gesucht. Mhm. Ne?
5: Und in dieser Woche geht es um diese junge Dame hier.
6: Da kommt jetzt noch Gänsehaut.
4: Oh, wer ist das denn?
6: Das ist schwer.
4: Na, da hören wir gleich nochmal rein.
6: Da kommt jetzt noch Gänsehaut.
4: Naja, ich weiß es jetzt nicht auf Anhieb. Ja,
6: ja aber du kannst mir den Namen lesen,
4: ja,
6: Stefan.
4: Das stimmt, aber morgen gibt es ja jeden Tag einen Tipp. Mhm. Ne? Bis Freitag, beziehungsweise bis Donnerstag. Und am Freitag gibt es dann die Auflösung. Und bis dahin haben Sie auch Zeit, uns zu sagen, wer das denn hier ist.
6: Da kommt jetzt noch Gänsehaut.
5: Zu gewinnen gibt es wie immer unsere nur 9 Uhr Uhr. Und vielleicht gehören Sie ja zu den absoluten Profis oder Fans, die sagen, ey, ich kenne sofort, wer das ist. 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

0: DJ Herzbeat und Neonlicht. Die Liebe gewinnt hier auf Radio Paloma. 100% deutscher Schlager. Schönen guten Morgen. Wir haben es 10 nach 9.
1: Ja, heute Morgen ist es noch recht frisch hier bei uns in Deutschland. Aber das sollten wir genießen, so komisch das klingt. Denn zur Wochenmitte, da überrollt uns eine regelrechte Hitzewelle.
0: Ja, die sogenannten Wüstentage stehen uns bevor mit Temperaturen weit über 30 Grad.
1: Ja, wie wir unsere Wohnung halbwegs kühl halten, das wissen wir. Aber wie schützen wir eigentlich unsere Pflanzen auf Balkonien oder im Garten? Darüber sprechen wir mit Diana Kramer aus der Radio Paloma Redaktion. Einen schönen guten Morgen.
2: Schönen guten Morgen.
1: So Diana, viele kaufen sich jetzt wahrscheinlich irgendwie noch ganz schnell Ventilatoren oder vielleicht sogar eine kleine Klimaanlage für die Wohnung, um sich irgendwie vor der Hitze zu schützen, die uns ja jetzt irgendwie am Wochenende bevorsteht. Aber was kann ich denn eigentlich auf dem Balkon oder im Garten machen?
0: Ja, wie kann ich meine Pflanzen schützen?
2: Also ähnlich wie bei uns Menschen wird es wohl, wenn es so ein krasser Sommer wird, wie vorhergesagt, um zwei Dinge gehen: Schatten und Wasser. Mhm. Also wer gerade den alten Sonnenschirm entsorgen wollte beim Entrümpeln, der könnte vielleicht nochmal wichtig werden. Mhm. Sowohl für uns, wenn wir Zeit im Garten oder auf Balkon und Terrasse verbringen, aber auch für Pflanzen in Kübeln und Kästen. Mhm. Man kann jetzt zum Beispiel auch schon Wasservorräte anlegen für Pflanzen, zum Beispiel durch ein, zwei Regenfässer mehr, wenn man den Platz hat. Mhm. Und wer ein Gewächshaus hat, sollte vielleicht über ein Schattennetz nachdenken, damit die Pflanzen dort nicht verbrennen.
1: Ja, okay. Und gerade heute ist ja nochmal echt einiges an Regen gemeldet. Da kann man noch ein bisschen sammeln, ne?
0: So sieht's aus. Wie kann ich denn meine Pflanzen vor der möglichen Hitze jetzt ganz konkret schützen? Also was kann ich da machen?
1: Muss ich da irgendwie was anderes beachten?
2: Ja, durchaus. Zum einen Bäume bei großer Hitze nicht vergessen, gerade wenn Rasensprengen im Garten vielleicht sogar irgendwann untersagt wird und die dann gar nichts mehr abkriegen. Mhm. Dann ist wirklich gezieltes Gießen angesagt, am besten ganz früh am Morgen oder auch später am Abend, ein, zwei Kannen. Mhm. Und längerfristig kann es sich durchaus lohnen, auf Pflanzen zu setzen, die viel Sonne und eher wenig Wasser brauchen. Dazu gehören zum Beispiel Lavendel, Oleander und Strandflieder, aber auch Kräuter wie Rosmarin. Mhm. Also mediterrane Pflanzen, die warmes Klima wie in Spanien oder Italien gut aushalten können. Und die sind auch winterhart und mehrjährig und sie werden von Jahr zu Jahr größer und schöner. Mhm. Das gilt auch für Zitronen- oder Olivenbäumchen. Die müssen allerdings im Winter rein.
1: Ja, aber ich meine, dann hast du halt gleich den Vorteil, ne, wenn das jetzt so brütend warm wird am Wochenende, ne, sitzt du draußen zwischen deinem Lavendel, deinem Rosmarin, mit dem Olivenbaum, denkst du gleich, du bist im Urlaub.
0: Ja, fehlen bloß noch die lästigen Zikaden aus dem Urlaub, ne?
1: Findest du die lästig? Ich finde die schön.
0: So, kurzer Blick auf die Uhr. Wir haben es damit 9 Uhr und 13 Minuten. Einen schönen guten Morgen.
1: Guten Morgen.
0: Wir starten rein in die neue Woche, heute am 15. Juni.
1: Ja, wir alle kennen Promi Big Brother oder das Sommerhaus der Stars. Und jetzt gibt's die Schlager-WG. Ja, nach knapp 4 Jahren kommt die jetzt wieder zurück. Mehr dazu gibt's gleich hier bei uns in den Radio Paloma Star News.
0: Wir bringen sie immer näher an die Stars. Schönen guten Morgen jetzt mit Vanessa Mai.

0: Nachtvollschatten, Juliane Werding hier auf Radio Paloma, 100% deutscher Schlager. Wir haben es 20 nach 9.
1: Die hohen Benzinkosten haben bei vielen ja in den letzten Wochen ein kleines Loch in die Haushaltskasse gesprengt. Ja, viele lassen deshalb jetzt ihr Auto öfter stehen.
0: Genau, das zeigt jetzt auch eine neue Umfrage. Wegen des Iran-Kriegs sind die Spritpreise nach wie vor hoch. Fast ein Drittel der Autofahrerinnen und Autofahrer in Deutschland lässt jetzt deswegen das Auto tatsächlich öfter stehen. Lea Matschulat aus der Radio Paloma Redaktion weiß mehr dazu.
2: Gefragt, wo sie am ehesten 100 Euro pro Monat einsparen würden, antwortet jeder Fünfte beim Kraftstoff und bei der Kfz-Versicherung. Den Wagen stehen lassen würden der YouGov-Umfrage im Auftrag der Teambank zufolge fast ein Drittel der Menschen. Bei denen, die noch nicht 30 sind, sind es sogar 35%. Für viele Verbraucher ist der Tankrabatt, den die Bundesregierung aufgelegt hat, eine kleine Erleichterung. Die Maßnahme endet jedoch mit Ablauf des Monats.
1: Ja, immer mehr Menschen lassen wegen der hohen Spritpreise ihr Auto häufiger stehen. Ja, da soll noch einer behaupten, dass Donald Trump nicht was für die Umwelt tut. Ne?
3: Das stimmt. Ja. Das stimmt.
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1: Und heute Morgen geht es um Neonlicht.
6: Und ich bin
1: wir alle kennen Promi Big Brother, wir kennen das Dschungelcamp oder das Sommerhaus der Stars. Ja, und jetzt gibt's auch eine neue Ausgabe der Schlager-WG.
0: Genau, es gab ja vor Jahren schon mal so ein Format, aber nun soll das Ganze größer aufgezogen werden. In einer Villa in Italien mit insgesamt 6 Stars und täglichen Challenges. Ja, und begleitet wird das Ganze über YouTube, Instagram und TikTok vom Kanal Mein Herz schlägt Schlager. Ja, und in der ersten Auflage damals waren ja auch schon Nadine und Julia von Neonlicht mit dabei. Sie haben also quasi schon ein bisschen Erfahrung, was das Thema angeht. Ihre damaligen Mitstreiter, die hießen ja Julian Reim und Mella Rose. Dieses Mal sind es aber Pia Sophie, Pietro Basile, Jerome Weinert und Lukas Leonard.
1: Ja, und was man bisher so an Sachen, kleinen Snippets, kleinen Videos gesehen hat bei Instagram und Co., ja, das war auf jeden Fall schon sehr, sehr witzig, ne?
0: Definitiv. Ja, wann genau es losgeht, das ist noch nicht bekannt, aber wir halten sie hier auf jeden Fall auf dem Laufenden und ich muss sagen, ich freue mich schon drauf.
1: Ich mich auch.
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0: Bernhard Brink, alles braucht seine Zeit zum Start in die neue Woche hier am Montag. Wir haben es 9.27 Uhr. Hier ist Radio Paloma, 100% deutscher Schlager.
1: Auch für heute ruft Verdis Servicepersonal im Gesundheitsbereich zu bundesweiten Protesten gegen das Gesundheitssparpaket auf. Mehr dazu gibt's gleich in den Nachrichten.

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1: Ich bin Lea Matschulat. Die USA und der Iran haben eine vorläufige Übereinkunft für einen Ausweg aus dem Iran-Krieg gefunden.
2: Wichtige Punkte waren in letzter Minute gelöst worden, darunter die sofortige Aufhebung der US-Seeblockade und ein Ende aller Kriegshandlungen auch im Libanon. Unterzeichnet werden soll das Abkommen Ende der Woche in der Schweiz und dann erst wird die Straße von Hormuz geöffnet, dann erst ist der Deal offiziell besiegelt. In weiteren Gesprächen sollen weitere technische Details geklärt werden. Umsetzung und Kontrolle der Einhaltung werden dann kompliziert, denn die USA und der Iran verhandeln nach wie vor nicht direkt. Aus den USA, Tina Eck.
1: An deutschen Krankenhäusern gehen heute die Proteste gegen Kürzungen im Gesundheitswesen weiter. Die Gewerkschaft Verdi hat bundesweit Servicebeschäftigte an mehr als 120 Krankenhäusern und Pflegeeinrichtungen zu Aktionen aufgerufen. Es kann zu kleineren Einschränkungen kommen. Gefordert werden gute Bedingungen und Bezahlung für Bereiche wie Reinigung, Küche und Logistik. Anlass für den Protest sind die geplanten Reformprogramme von Gesundheitsministerin Wagner. In Norwegen soll heute das Urteil gegen Marius Borg Høiby fallen. Der Sohn der norwegischen Kronprinzessin ist in 40 Punkten angeklagt, unter anderem wegen mehrerer Vergewaltigungen und Drogen- und Verkehrsdelikten. Die Staatsanwaltschaft hat 7 Jahre und 7 Monate Haft gefordert. Høiby wird die Urteilsverkündung aus dem Gefängnis verfolgen. Er muss aus gesundheitlichen Gründen nicht vor Gericht erscheinen. Schützenfest zum WM-Auftakt für die deutsche Fußballnationalmannschaft. Die DFB-Auswahl hat in Houston ihr erstes Gruppenspiel gegen WM-Neuling Curaçao mit 7:1 gewonnen.
3: 7:1, die deutschen Fans erinnern sich gerne an dieses Ergebnis und an das WM-Halbfinale 2014 gegen Brasilien. Danach wurde Deutschland Weltmeister. Der hohe Sieg gegen den WM-Neuling Curaçao ist natürlich kein wirklicher Maßstab, denn am Ende war der krasse Außenseiter völlig überfordert. Aber für das Selbstvertrauen kann das Ergebnis schon wichtig sein. Thomas Bremser, Houston.
1: Die Ergebnisse der anderen Spiele aus der Nacht. Die Elfenbeinküste gewinnt 1:0 gegen Ecuador. Die Niederlande und Japan trennen sich unentschieden 2:2. Und Schweden hat sich mit 5:1 gegen Tunesien durchgesetzt. Die DFB-Elf trifft im nächsten Spiel am Samstag auf die Elfenbeinküste. Zum Wetter. Die aktuelle Vorhersage des Deutschen Wetterdienstes. Heute im Süden und Südwesten viel Sonne, im Norden und in der Mitte weiterhin wolkig. Im Nordosten noch einzelne Schauer. Die Höchstwerte liegen bei 16 bis 22 Grad tagsüber, am Oberrhein bis 25 Grad. Morgen in der Nordhälfte wolkig, von Westen etwas Regen, im Osten und Süden meist trocken. Die Sonne zeigt sich eher selten, das Ganze bei ähnlichen Temperaturen. Und ab Mittwoch wird es dann jeden Tag wärmer.
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4: Kurzer Blick auf die Uhr, wir haben es 9.33 Uhr. Einen schönen guten Morgen heute am Montag. Wir starten in die neue Woche. Ja, und das quasi fast schon weltmeisterschaftlich.
5: Ja, weltmeisterschaftlich. Noch nicht weltmeisterlich, aber weltmeisterschaftlich auf jeden Fall.
4: Gestern schon 7:1 der deutschen Fußballnationalmannschaft. Ne, das war schon mal ein Riesentreffer. 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

0: Vincent Groß zum Start in den Montag hier auf Radio Paloma, 100% deutscher Schlager. Wir haben es 20 vor 10.
1: Für die meisten von uns ist es selbstverständlich, ja, shoppen im Internet.
0: Ja, per Mausklick landen Sneaker, Beautyprodukte und Elektronik im Warenkorb. Und Influencer und die sozialen Medien, die haben inzwischen einen erheblichen Einfluss auf das Online-Shopping-Verhalten von Kindern und Jugendlichen.
1: Ja, das geht aus der Mediensucht-Sonderanalyse der Krankenkasse DRK hervor. Katrin Müller aus der Radio Paloma Redaktion weiß mehr.
2: Knapp die Hälfte der 10- bis 17-Jährigen wird demnach via Social Media auf Produkte aufmerksam. 40% folgen Kaufempfehlungen von Influencerinnen und Influencern. Deren Einfluss und vom Algorithmus gesteuerte Werbung können aber zur Gefahr werden und einen Kaufrausch auslösen. Laut Studie stöbern inzwischen fast 4 von 10 Kindern und Jugendlichen zwischen 10 und 17 Jahren mindestens einmal pro Woche in Online-Shops. Mehr als jeder 10. gibt dann bis zu 1.200 Euro pro Jahr fürs Shopping aus.
0: Tja, also Kinder und Jugendliche lassen sich auch von Influencern immer mehr beeinflussen. Tja, was sollen wir jetzt sagen an dieser Stelle? Ne?
1: Nicht nur Kinder und Jugendliche.
0: Richtig, ne? Genau. Wir sitzen alle im selben Boot, Leute.
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0: Frank Lukas, Schachmatt hier auf Radio Paloma, 100% deutscher Schlager, die neuen deutschen Schlager, die hören Sie hier bei uns immer zuerst. Wir haben es gleich 10 vor 10.
1: Auch für heute ruft Verdi Servicepersonal im Gesundheitsbereich zu bundesweiten Protesten gegen das Gesundheitssparpaket auf. Mehr dazu hier gleich bei uns in den Radio Paloma Nachrichten um 10 Uhr.
0: Und bis dann schauen wir natürlich, was dieser 15. Juni für uns bringt. Hier ist der Blick in die Sterne für Sie.
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3: Die Gefühle gehen schnell mit Ihnen durch. Im Eifer eines amorösen Gefechts spielen Sie mit den Empfindungen des Partners.
2: Stier.
3: Sie können heute sehr herzlich oder auch ziemlich launisch sein. Es liegt also ganz in Ihrer Hand, wie Sie Freunden oder Familienmitgliedern gegenübertreten.
2: Zwillinge.
3: Es könnte heute turbulent werden. Vielleicht haben Sie viele neue Ideen, sind gestresst oder auch ungeduldig. Geistige Herausforderung ist das beste Mittel, die erhöhte Spannung kreativ zu nutzen.
2: Krebs.
3: Gut gelaunt gehen Sie heute an die Verwirklichung Ihrer Vorhaben. Dass alles besser als erwartet verläuft, spornt Sie zudem an.
2: Löwe.
3: Sie machen andere atemlos mit Ihrem Elan. Ihre Energie reicht heute locker für Aufräumaktionen und viel Sport. Aber Achtung, Sie sollten trotzdem nicht übertreiben.
2: Jungfrau.
3: Verschwenden Sie keine Gedanken an Probleme, die Sie noch lösen müssen. Am besten ist es heute, sich auf die alltäglichen Anforderungen zu beschränken.
2: Waage.
3: Jetzt heißt es ranklotzen. An diesem Tag haben Sie die optimalsten Chancen, Verträge unter Dach und Fach zu bringen.
2: Skorpion.
3: Entspannen Sie sich und unternehmen Sie Dinge, die Ihnen wirklich Spaß machen. Dann kann Ihr Körper und Geist zur Ruhe kommen.
2: Schütze.
3: Allzu einschneidende Änderungen in Ihrem Alltag sollten Sie vermeiden. Geben Sie sich im Moment mit dem zufrieden, was Sie sich erarbeitet haben.
2: Steinbock.
3: Sofern Sie nicht gleich die ganze Welt aus den Angeln heben wollen, kommen Sie gut durch diesen Tag. Suchen Sie die Unterhaltung mit Freunden oder Verwandten.
2: Wassermann.
3: Ohne große Mühe sammeln Sie heute bei Ihren Mitmenschen Pluspunkte. Sie strahlen selbst in schwierigen Situationen sichere Kompetenz aus.
2: Fische.
3: Aus kosmischer Sicht sind Harmonie und große Kraftvorräte vorprogrammiert. Den großen Taten steht nichts im Wege.
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1: Ich bin Lea Matschulat. Marius Borg-Helby, der Sohn von Norwegens Kronprinzessin Mette-Marit, ist norwegischen Medienberichten zufolge für eine Reihe von Straftaten zu 4 Jahren Haft verurteilt worden.
2: Ausufernde Partys, Drogen, Gewalt und andere schockierende Vorwürfe. Der Fall Helby hatte Norwegen monatelang in Atem gehalten. Mit dem Urteil ist nun ein vorläufiger Schlusspunkt gesetzt. Doch der Schaden für die Königsfamilie bleibt. Aus Skandinavien Julia Weschenbach.
1: Die USA und der Iran haben nach wochenlangen Verhandlungen eine vorläufige Übereinkunft für ein Ende des Iran-Krieges gefunden. Die für den weltweiten Öl- und Gashandel wichtige Straße von Hormuz soll US-Präsident Trump zufolge nach der Unterzeichnung des Abkommens am Freitag geöffnet werden. Trotzdem fielen die Ölpreise schon kurz nach Bekanntwerden der Einigung.
3: Die Kurse an den Börsen in Asien haben heute Morgen deutlich zugelegt. Parallel ist der Preis für die weltweite Ölreferenzsorte um knapp 4% gefallen. Hintergrund ist, dass das Rahmenabkommen zwischen den USA und dem Iran unter anderem eine vollständige Öffnung der Straße von Hormuz vorsieht. Allerdings erst ab Freitag. Unterzeichnet ist der Deal nämlich noch nicht. Bundeskanzler Friedrich Merz ist trotzdem optimistisch, dass die Weltwirtschaft sich jetzt erholen könnte. Experten bremsen diesen Optimismus aber. Die Einigung sei nur ein erster wichtiger Zwischenschritt. Fiona Reinhardt, Nachrichtenredaktion.
1: Während einer neuen Welle von russischen Luftangriffen auf die Ukraine ist auch die Hauptkirche des Höhlenklosters in Kiew in Brand geraten. Das Höhlenkloster zählt zum Weltkulturerbe. Landesweit wurden ukrainischen Behörden zufolge mindestens 9 Menschen getötet und Dutzende verletzt. Ob die Klosteranlage durch russischen Beschuss oder durch herabfallende Trümmerteile in Brand geraten ist, ist noch unklar. Deutschland ist mit einem klaren Sieg in die Fußball-Weltmeisterschaft gestartet. 7:1 gegen Curaçao lautete das Ergebnis nach dem Abpfiff. Die Elfenbeinküste trennte sich 1:0 von Ecuador. Die Niederlande und Japan gingen unentschieden 2:2 auseinander und Schweden hat sich mit 5:1 gegen Tunesien durchgesetzt.
4: Zum Wetter. Die aktuelle Vorhersage des Deutschen Wetterdienstes. Heute im Süden und Südwesten viel Sonne, im Norden und in der Mitte weiterhin wolkig. Im Nordosten noch einzelne Schauer. Die Höchstwerte liegen bei 16 bis 22 Grad tagsüber, am Oberrhein bis 25 Grad. Morgen in der Nordhälfte wolkig, von Westen etwas Regen, im Osten und Süden meist trocken. Die Sonne zeigt sich eher selten, das Ganze bei ähnlichen Temperaturen. Und ab Mittwoch wird es dann jeden Tag wärmer.
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5: Um 9:50 Uhr, hallo, ich grüße Sie. Montag, der 15. Juni, ein schöner Montag für alle Fußballfans. Gestern der Torregen beim ersten WM-Spiel der deutschen Mannschaft gegen Curaçao. Also wenn es so weiterginge, wäre es schon toll. Wir jedenfalls bleiben am Ball und sorgen weiterhin dafür, dass Sie während der Spiele gut und lecker versorgt sind. 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Toi, toi, toi. Und wir starten in den Vormittag jetzt mit Ella Endlich.

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0: Fantasy auf Radio Paloma, 100% deutscher Schlager. Jeder Tag mit dir, die neuen deutschen Schlager bei uns immer zuerst. Und bei uns geht's jetzt um pure Erfrischung im heißen Sommer und der wird heiß. Die nächste Hitzewelle erreicht uns ja schon in dieser Woche und dann ist viel Trinken angesagt, wenn der Sommer wieder so richtig aufdreht. 1,5 Liter sollten es mindestens sein und wenn es sehr heiß ist, dann natürlich mehr. Dabei trinken 2/3 der Deutschen am liebsten Sprudelwasser, so eine Umfrage der Getränkemarke SodaStream. Viele haben aber auch ein Lieblingsgetränk mit Geschmack. Und Sie können Ihre Lieblingssommergetränke ab sofort auch selbst mixen. Dazu jetzt mein Kollege Mario Hartwig.
1: 30 Grad und mehr. Da muss dringend Erfrischung her. Neben Wasser lieben die Deutschen aber auch Getränke mit Geschmack.
2: Am allerliebsten Eistee, Pfirsich, ganz wichtig. Und am besten frisch aus dem Kühlschrank mit noch ein paar Eiswürfeln drin.
3: Ein kühles Bier ist auch nicht schlecht.
4: Ich trinke am liebsten so richtig schön frisch sprudelndes, klares Wasser.
5: Ich mag am liebsten Saftschorlen.
1: Abwechslung gehört für viele von uns beim Trinken dazu. Laut Umfrage greift fast die Hälfte der Deutschen gelegentlich zu Softdrinks, Fruchtschorlen, Limonaden und Co. Das Problem an der Sache, um alle Geschmäcker unter einen Hut zu kriegen, bräuchte man einen halben Getränkemarkt im Keller.
2: Wir trinken sehr gerne Saftschorlen. Das Problem ist nur, dass verschiedene Sorten gerne getrunken werden und dann, wenn man die mit Wasser mixt und jeder seine Packung öffnet, dann bleibt halt sehr viel stehen und dann werden die halt schlecht.
6: Also wir feiern jetzt natürlich auch die Weltmeisterschaft ganz groß und ja, machen die eine oder andere Gartenparty und dann brauchst du für jeden ja schon 3, 4, 5 verschiedene Flaschen, weil jeder hat ja so seinen eigenen Geschmack.
7: Und doof fände ich halt auch das ganze Leergut hinterher. Hätte ich auch keine Lust drauf.
8: Mein größtes Problem wäre, dass ich dafür gar keinen Platz hätte.
9: Das ist für meinen Papa immer voll die Schlepperei beim Einkaufen.
1: Bei diesen unterschiedlichen Vorlieben braucht es nicht nur viele unterschiedliche Getränke, sondern auch Stauraum. Dabei kann man sich seinen eigenen Getränkemarkt ganz einfach zu Hause einrichten und so viele Lieblingssommergetränke selbst mixen, erklärt Tim Günther von SodaStream.
10: Das geht ganz einfach mit einem unserer Wassersprudler und den vielfältigen Drinkmixsorten. So kann man sich zu Hause immer genau die Getränke frisch mixen, auf die man gerade Lust hat. Von Cola oder Limo bis hin zu Eistee, Energydrinks oder Fruchtschorlen ist alles dabei. Mit oder ohne Zucker. Mit einer Flasche unserer Drinkmixes lassen sich dabei bis zu 9 Liter Lieblingsgetränke zubereiten. Gerade im Sommer, wenn Freunde oder Familie zu Besuch sind, ist das super praktisch. Und man spart sich eben auch das Schleppen und Lagern von Getränkekisten und Sixpacks.
0: Tim Günther von SodaStream. Und für alle, die noch keinen haben und gerne einen hätten, um sich ihre Lieblingssommergetränke selbst zu mixen, hier steht ein SodaStreamer für Sie. 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Wir losen aus.
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0: Mella Rose auf Radio Paloma, 100% deutscher Schlager am Montag. Die USA und der Iran haben eine vorläufige Übereinkunft für ein Ende des Iran-Krieges gefunden. Die Straße von Hormuz soll am Freitag wieder öffnen. Dazu mehr in den Nachrichten um 11. Gleich nach den Nachrichten habe ich Wolfgang Petri für Sie mit diesem Kulthit.
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0: Nick P. ist auch dabei in der nächsten Stunde mit seinem aktuellen Hit.
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0: Jetzt geht's ins Jahr 1989 zu Roy Black.

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1: Ich bin Lea Matschulat. In Großbritannien will die Regierung ein Social-Media-Verbot für unter 16-Jährige durchsetzen. Soziale Medien machten Kinder unglücklich, sagte Premierminister Starmer. Und auch wenn die Nutzung Jugendlichen auch Vorteile bringe, sei ein vollständiges Verbot angesichts der Risiken und der negativen Konsequenzen richtig. Die USA und der Iran haben sich auf ein Abkommen zur Beilegung des Krieges verständigt. Die Einigung dürfte auch beherrschendes Thema beim G7-Gipfel sein, der heute im französischen Evian beginnt. Erwartet wird auch US-Präsident Trump. Das Abkommen zwischen den USA und dem Iran soll dann am Freitag in Genf in der Schweiz unterzeichnet werden.
2: Eigentlich sollte es beim Gipfel um Lieferketten, künstliche Intelligenz und Migration gehen. Doch das Rahmenabkommen zwischen den USA und dem Iran wird alles überstrahlen. Viel ist noch nicht bekannt, was genau in der Verabredung steht. Auf jeden Fall wird Trump den Moment am Genfer See nutzen, um andere G7-Länder in die nächsten Schritte einzubinden. Es geht um die Öffnung der Straße von Hormuz und vor allem danach. Die Sicherheit, dass Öltanker wieder problemlos die Meerenge passieren können. Aus Genf, Anna Ringle.
1: Marius Borghølby, der Sohn von Norwegens Kronprinzessin Mette-Marit, ist norwegischen Medienberichten zufolge für eine Reihe von Straftaten zu 4 Jahren Haft verurteilt worden.
3: Ausufernde Partys, Drogen, Gewalt und andere schockierende Vorwürfe. Der Fall Højby hatte Norwegen monatelang in Atem gehalten. Mit dem Urteil ist nun ein vorläufiger Schlusspunkt gesetzt. Doch der Schaden für die Königsfamilie bleibt. Und die Belastungen für die Royals werden in Zukunft wohl nicht weniger. Neben dem Skandal um Marius Borghølby steht vor allem dessen schwerkranke Mutter im Fokus. Mette-Marits Gesundheitszustand hatte sich zuletzt deutlich verschlechtert. Aus Skandinavien Julia Weschenbach.
1: Influencer und soziale Medien haben inzwischen einen erheblichen Einfluss auf das Online-Shopping-Verhalten von Kindern und Jugendlichen. So werden 47% der 10- bis 17-Jährigen durch Werbung auf Social-Media-Plattformen auf Produkte aufmerksam, 40% durch Empfehlungen von Influencerinnen und Influencern. Das zeigt die Mediensucht-Sonderanalyse unter anderem der Krankenkasse DAK Gesundheit. Zum Wetter, die aktuelle Vorhersage des Deutschen Wetterdienstes. In der Nordhälfte bleibt es erst einmal wolkig, örtlich kann es immer mal wieder kurz regnen. Im Süden scheint heute länger die Sonne und es bleibt meist trocken. Die Temperaturen bewegen sich zwischen 16 und 22 Grad. Am Oberrhein sind auch 25 Grad drin. Morgen ganz ähnliches Wetter. Im Laufe des Tages werden Schauer von Westen Richtung Osten und Süden ziehen.
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4: Um kurz nach 11, hallo, ich grüße Sie. Alle hoffen, das Sommermärchen geht am Samstag beim nächsten Spiel der deutschen Mannschaft gegen die Elfenbeinküste weiter. Also wir können jetzt nicht für ausreichend Tore sorgen, aber wir können dafür sorgen, dass Sie bei allen WM-Spielen gut versorgt sind. 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Und wir starten jetzt in die Stunde mit Simino Rossi.

0: keiner hält uns auf. Das sollte das Motto der deutschen Nationalmannschaft bei der Fußball-WM sein. Eloy de Jong auf Radio Paloma, 100% deutscher Schlager. Montag, der 15. Juni. Seit über 40 Jahren wird im Juni der Tag des Gartens gefeiert. Kleingartenanlagen haben eine wichtige Funktion für den Klimaschutz, zum Beispiel in unseren Städten. Und wir sprechen jetzt mit Thomas Kleinwort. Er ist Gärtnermeister und Fachberater beim Bundesverband der Kleingartenvereine. Schönen guten Tag.
1: Hallo.
0: Herr Kleinwort, was muss ich als Garteneinsteiger denn beachten, wenn ich mit dem Gärtnern beginnen möchte?
1: Die Anzahl möglicher Fehler ist natürlich hoch. Also das Wichtigste ist tatsächlich, einen schönen Plan sich zu machen, sich ein bisschen Zeit zu nehmen, den Garten kennenzulernen, Kontakt aufzunehmen zum Garten. Welche Bedingungen habe ich vor Ort? In welcher Klimazone bin ich? Was für einen Boden habe ich? Welche Art Bepflanzung ist schon da? Speziell für den Kleingartenbereich ist es dann noch immer wichtig, dass man sich ein bisschen Rat holt. Wir haben ja die Gartenfachberatung und da kann man sich gute Tipps abholen. Das wären so meine ersten wichtigen Hinweise, wenn man denn einen Garten angeht.
0: Und welche Blumen und Pflanzen sind denn für Einsteiger besonders geeignet?
1: Ja, ich weigere mich immer so ein bisschen Pflanzennamen zu nennen. Es ist einfach sinnvoll zu schauen, welche Bedingungen vor Ort vorherrschen, dass ich mich informiere, vielleicht auch mal zur Gärtnerei vor Ort gehe und sage, Mensch, das und das habe ich vor, welche Pflanzen empfiehlst du? Weil die kennen sich aus vor Ort, die wissen, welcher Boden vorherrscht, die wissen, welche Pflanzen dort gut funktionieren. Deswegen ist es schwierig, von hier aus zu sagen, das ist der beste Tipp.
0: Wenn ich in den Baumarkt gehe, da gibt's ja eine Vielzahl an Gartenwerkzeugen. Was ist denn aus Ihrer Sicht eine Basisausrüstung, die sich für den Einstieg eignet, beziehungsweise die man einfach braucht?
1: Ich brauche tatsächlich eine gute Schere, ein scharfes Messer, ein paar Handschuhe, falls mal irgendwo was piekst, eine vernünftige Gießkanne oder ein Schlauch mit Gießgerät, das ist wichtig. So, ein Rasenmäher brauchen sicherlich die meisten. Ja, im Grunde ist es das schon. Eine Säge, eine Astschere, dann ist man eigentlich durch.
0: Dankeschön und weiterhin viel Spaß im Garten. Thomas Kleinwort, er ist Gärtnermeister und Fachberater beim Bundesverband der Kleingartenvereine.
1: Hat mich sehr gefreut. Auch Ihnen alles Gute.
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0: Gabriella Massa auf Radio Paloma, 100% deutscher Schlager mit Zerfleddert. 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

0: Wolfgang Ziegler auf Radio Paloma, 100% deutscher Schlager. Die Einigung zwischen den USA und dem Iran zur Beilegung des Krieges dürfte auch beherrschendes Thema beim G7-Gipfel sein, der heute in Frankreich beginnt. Dazu mehr in den Nachrichten um 12. Roland Kaiser habe ich in der nächsten Stunde für Sie mit diesem Kulthit.
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0: Wir hören auch den neuen Hit von Norman Langen in der nächsten Stunde.
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0: Und jetzt für mehr Abwechslung Patrick Lindner.

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1: Ich bin Lea Matschulat. Das Abkommen zwischen den USA und dem Iran könnte einen Aufschwung für die Wirtschaft bringen. Außerdem könnten neben den Ölpreisen auch die Spritpreise sinken. Das dürfte aber noch eine Weile dauern, selbst wenn die Straße von Hormuz wieder für den Schiffsverkehr freigegeben ist.
2: Eine schnelle Entspannung bei der Inflation und auf den Ölmärkten ist nicht in Sicht, sagt Bundesbankpräsident Joachim Nagel. Zustimmung bekommt er aus der Mineralölbranche. Bis sich die Spritpreise wieder normalisieren, könne es Monate dauern. Zwar soll die Straße von Hormuz laut der Einigung zwischen USA und Iran bald wieder freigegeben werden, dann müsse sie aber erstmal auf Minen untersucht werden. Außerdem sei die Infrastruktur in der Region stark beschädigt worden. Und besonders entscheidend, das Abkommen muss ja erstmal noch unterzeichnet werden. Das soll am Freitag passieren. Fiona Reinhardt, Nachrichtenredaktion.
1: In Großbritannien will die Regierung ein Social-Media-Verbot für unter 16-Jährige durchsetzen. Soziale Medien machten Kinder unglücklich, sagte Premierminister Starmer. Und auch wenn die Nutzung Jugendlichen auch Vorteile bringe, sei ein vollständiges Verbot angesichts der Risiken und der negativen Konsequenzen richtig. Starmer kündigte auch konsequente Maßnahmen beim Gaming und Livestreaming an. Marius Borghøby, der Sohn von Norwegens Kronprinzessin Mette-Marit, ist norwegischen Medienberichten zufolge für eine Reihe von Straftaten zu 4 Jahren Haft verurteilt worden.
3: Ausufernde Partys, Drogen, Gewalt und andere schockierende Vorwürfe. Der Fall Høby hatte Norwegen monatelang in Atem gehalten. Mit dem Urteil ist nun ein vorläufiger Schlusspunkt gesetzt. Doch der Schaden für die Königsfamilie bleibt. Und die Belastungen für die Royals werden in Zukunft wohl nicht weniger. Neben dem Skandal um Marius Borghøby steht vor allem dessen schwerkranke Mutter im Fokus. Mette-Marits Gesundheitszustand hatte sich zuletzt deutlich verschlechtert. Aus Skandinavien Julia Weschenbach.
1: Der ukrainische Präsident Zelensky hat die Gruppe der 7 großen Industrienationen zu einer entschlossenen Antwort auf die russischen Angriffe in Kiew und anderen Städten aufgerufen. Es brauche mehr Druck auf den Aggressor, mehr Unterstützung für die Luftverteidigung der Ukraine und vor allem zum Schutz vor Angriffen mit ballistischen Raketen. Das teilte Zelensky bei Telegram mit. Er wird am Abend beim G7-Gipfel im französischen Evian erwartet. Zum Wetter. Die aktuelle Vorhersage des Deutschen Wetterdienstes. In der Nordhälfte bleibt es erst einmal wolkig, örtlich kann es immer mal wieder kurz regnen. Im Süden scheint heute länger die Sonne und es bleibt meist trocken. Die Temperaturen bewegen sich zwischen 16 und 22 Grad. Am Oberrhein sind auch 25 Grad drin. Morgen ganz ähnliches Wetter. Im Laufe des Tages werden Schauer von Westen Richtung Osten und Süden ziehen.
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4: Es ist Mittagszeit. Hallo, herzlich willkommen. Wir haben es kurz nach 12. Geht es so weiter, wie gestern die deutschen Fußballer in die WM gestartet sind, dann dürften wir uns auf ein echtes Sommermärchen freuen. Aber so oder so sorgen wir dafür, dass sie kulinarisch versorgt sind während der Spiele. 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Und wir starten in die Mittagsstunde jetzt mit Nico Alesi.

Radio Paloma 100% deutscher Schlager am Montag in der zweiten WM-Fußballwoche. Und bei dieser WM zeichnet sich ein Trend in Sachen Fußballschuhen ab. Den setzen gleich mehrere Hersteller, die sich bei der Farbgestaltung ziemlich einig sind. Es fällt nämlich auf vielen Plätzen dasselbe Bild auf. Zahlreiche Profis tragen pinke Fußballschuhe. Und das hat einen Grund. Auf dem grünen Rasen heben sich grelle Farbtöne besonders deutlich ab. Pink bietet einen starken Kontrast und bleibt selbst in schnellen Spielszenen oder kurzen Clips in sozialen Netzwerken gut sichtbar. Auch im Fernsehbild fällt die Farbe sofort auf.

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0: Norman Langen auf Radio Paloma, 100% deutscher Schlager. Die Liebe schafft das schon. 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
0: Heute geht's um Beatrice Egli. Seit über 10 Jahren steht sie erfolgreich auf der Schlagerbühne und begeistert als Sängerin, Entertainerin und Moderatorin ein Millionenpublikum. Ein heimlicher Wunschtraum von ihr ist es schon länger, auch mal was anderes zu probieren. So hat sie irgendwann mal auch verraten, dass sie gerne mal beim Traumschiff als Schauspielerin agieren würde. Das hat bisher noch nicht geklappt, aber eine erfolgreiche Soap will sie jetzt haben. Mit Die Landarztpraxis. Team Sonnenhof bekommt die beliebte Serie Die Landarztpraxis nun einen Ableger mit einer eigenen Geschichte und mit neuen Protagonisten. In Die Landarztpraxis Team Sonnenhof übernimmt Beatrice Egli jetzt also ihre erste fiktionale Schauspielrolle. Für Beatrice ist das ein besonderer Meilenstein in ihrer Karriere. In den vergangenen Jahren durfte ich vor der Kamera viele unterschiedliche Momente erleben, sagt sie, aber immer als ich selbst. Nun die Möglichkeit zu haben, eine Figur zu verkörpern und in eine ganz neue Rolle einzutauchen, ist für mich etwas ganz Besonderes. Es ist eine spannende Herausforderung, die großen Respekt verlangt, mir aber gleichzeitig unglaublich viel Freude bereitet. Die Landarztpraxis Team Sonnenhof startet am Montag, den 29. Juni, auf Sat.1 und auf Join. Und die Folgen mit Beatrice Egli sind im Spätsommer zu sehen.
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0: entdeckt.
1: Weil du alles bist, der aktuelle Hit von Tommy Steiner auf Radio Paloma, 100% deutscher Schlager. In Großbritannien will die Regierung ein Social-Media-Verbot für unter 16-Jährige einführen. Dazu mehr in den Nachrichten um 13 Uhr. Gleich nach den Nachrichten hören wir Mary Rose mit diesem Kulthit.
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1: Ich habe auch Melanie Sanders dabei mit ihrem aktuellen Hit. Und damit ist sie am Samstag neu eingestiegen in die Schlager der Woche. Ganz zaghaft zwar auf Platz 28, aber immerhin ist sie drin in den Top 30, also bei ihren 30 Lieblingshits der Woche. Und sie haben es in der Hand, ob sie weiter nach oben kommt mit ihrer Stimme. Sie können gerne für Melanie Sanders abstimmen auf Radio Paloma.

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1: Ich bin Lea Matschulat. In Großbritannien will die Regierung ein Social-Media-Verbot für unter 16-Jährige durchsetzen. Soziale Medien machten Kinder unglücklich, sagte Premierminister Starmer. Und auch wenn die Nutzung Jugendlichen auch Vorteile bringe, sei ein vollständiges Verbot angesichts der Risiken und der negativen Konsequenzen richtig. Die USA und der Iran haben sich auf ein Abkommen zur Beilegung des Krieges verständigt. Die Einigung dürfte auch beherrschendes Thema beim G7-Gipfel sein, der heute im französischen Evian beginnt. Erwartet wird auch US-Präsident Trump. Das Abkommen zwischen den USA und dem Iran soll dann am Freitag in Genf in der Schweiz unterzeichnet werden.
2: Eigentlich sollte es beim Gipfel um Lieferketten, künstliche Intelligenz und Migration gehen. Doch das Rahmenabkommen zwischen den USA und dem Iran wird alles überstrahlen. Viel ist noch nicht bekannt, was genau in der Verabredung steht. Auf jeden Fall wird Trump den Moment am Genfersee nutzen, um andere G7-Länder in die nächsten Schritte einzubinden. Es geht um die Öffnung der Straße von Hormuz und vor allem danach. Die Sicherheit, dass Öltanker wieder problemlos die Meerenge passieren können. Aus Genf, Anna Ringle.
1: Marius Borghøby, der Sohn von Norwegens Kronprinzessin Mette-Marit, ist norwegischen Medienberichten zufolge für eine Reihe von Straftaten zu 4 Jahren Haft verurteilt worden.
3: Ausufernde Partys, Drogen, Gewalt und andere schockierende Vorwürfe. Der Fall Høby hatte Norwegen monatelang in Atem gehalten. Mit dem Urteil ist nun ein vorläufiger Schlusspunkt gesetzt. Doch der Schaden für die Königsfamilie bleibt. Und die Belastungen für die Royals werden in Zukunft wohl nicht weniger. Neben dem Skandal um Marius Borghøby steht vor allem dessen schwerkranke Mutter im Fokus. Mette-Marits Gesundheitszustand hatte sich zuletzt deutlich verschlechtert. Aus Skandinavien Julia Weschenbach.
1: Influencer und soziale Medien haben inzwischen einen erheblichen Einfluss auf das Online-Shopping-Verhalten von Kindern und Jugendlichen. So werden 47% der 10- bis 17-Jährigen durch Werbung auf Social-Media-Plattformen auf Produkte aufmerksam, 40% durch Empfehlungen von Influencerinnen und Influencern. Das zeigt die Mediensucht-Sonderanalyse unter anderem der Krankenkasse DAK Gesundheit. Zum Wetter, die aktuelle Vorhersage des Deutschen Wetterdienstes. In der Nordhälfte bleibt es erst einmal wolkig, örtlich kann es immer mal wieder kurz regnen. Im Süden scheint heute länger die Sonne und es bleibt meist trocken. Die Temperaturen bewegen sich zwischen 16 und 22 Grad. Am Oberrhein sind auch 25 Grad drin. Morgen ganz ähnliches Wetter. Im Laufe des Tages werden Schauer von Westen Richtung Osten und Süden ziehen.
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4: Um kurz nach 13 Uhr, hallo, ich grüße Sie. Einen schönen Montagmittag für alle Fußballfans. Und ich hoffe, bei Ihnen hält die Euphorie über den 7:1-Sieg der deutschen Nationalelf über die Mannschaft von Curaçao auch noch an. Wobei ich ja nicht ganz richtig lag. Ich hatte im Vorfeld auf 6:1 getippt. Also ganz so deutlich wird's gegen die Elfenbeinküste am nächsten Samstag wahrscheinlich nicht werden. Aber Sie werden auf alle Fälle gut versorgt sein während der Spiele. 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Jeden Morgen greifen unsere beiden Muntermacher Nora und Stefan in den Barbecue-Lostopf und ziehen einen Gewinner bzw. eine Gewinnerin raus. 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Viel Glück schon mal für morgen früh. Und wir starten jetzt mit Daniel Lopez.

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Bei jeder Fußball-WM gibt es jede Menge Tippspiele, Fußballwetten und es gibt Orakel. Wir haben unser Radio Paloma-Orakel Bobby vor Beginn der Fußball-WM befragt und Bobby hatte tatsächlich auf Sieg der deutschen Mannschaft gegen Curaçao getippt. Und wie die anderen Tier-Orakel bisher abgeschnitten haben, gleich.

0: Melanie Sanders auf Radio Paloma, 100% deutscher Schlager. Mit einem furiosen 7:1-Sieg gegen Curaçao ist die deutsche Elf in die Fußball-WM gestartet, hat so ein Ergebnis, das ja an das legendäre 7:1 gegen Brasilien erinnert, jemand erwartet? Wie sieht's mit den diversen, teils kuriosen Orakeln aus, die das Deutschlandspiel getippt haben? Hat von denen eins richtig gelegen? Das fragen wir jetzt Ronny Thorau aus der Radio Paloma-Redaktion. Hallo.
1: Ja, ich grüße dich.
0: Ronny, wie haben sich die Orakel denn geschlagen beim ersten Spiel der Deutschen?
1: Also generell ziemlich gut. Die meisten Orakeltiere haben sich ja vorher für Deutschland entschieden, indem sie zum Beispiel einen Futtertrog mit Deutschlandfahne zuerst angesteuert haben. Aber gut, das war ja jetzt natürlich auch eine leichte Aufwärmübung. Die Tiere mussten ja nur die sportlichen Vorberichte so ein bisschen gucken oder die Buchmacherquoten sich anschauen oder die KI befragen. Dann wussten sie natürlich, dass Deutschland für dieses erste Spiel als klarer Favorit galt.
0: Okay, aber ein 7:1 hat ja kein Orakel vorhergesagt. Aber tun sich trotzdem bestimmte Orakeltiere hervor mit ihrem Tipp?
1: Naja, einige Orakeltiere haben zumindest angedeutet, dass sie einen deutlichen Deutschland-Sieg erwarten. Eine Hündin zum Beispiel lief ganz schnell zum deutschen Futter. Ein Elefant schnappte sich sehr schnell den deutschen Ball und ein Kamel würdigte das Curaçao-Futter kaum eines Blickes. Und eine Ziege in Niedersachsen, die schleuderte sogar den Curaçao-Futternapf weg. Ja, und manche Orakeltiere haben auch so einen Riecher gehabt, dass Deutschland Probleme kriegen könnte. Ein Ameisenbär in Münster und ein Landschaf in Berlin tippten unentschieden. Wenn sich Deutschland nach dem 1:1 nicht berappelt hätte, dann wären die zwei jetzt die Orakel-Stars.
0: Ja, na Gott sei Dank sind sie es nicht geworden. Dankeschön, Ronny Thorau aus der Radio Paloma-Redaktion.
1: Gerne, tschüss.
0: Und ob unser Radio Paloma-Orakel Bobby beim nächsten Spiel der deutschen Mannschaft gegen die Elfenbeinküste wieder richtig liegt, das sehen Sie am nächsten Samstag kurz vor dem Spiel auf Instagram.
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0: Tanja Lasch auf Radio Paloma, 100% deutscher Schlager. Gib unserer Liebe keinen Namen. Die neuen deutschen Schlager bei uns immer zuerst. Das Abkommen zwischen den USA und dem Iran könnte einen Aufschwung für die Wirtschaft bringen. Außerdem könnten neben den Ölpreisen auch die Spritpreise sinken. Dazu mehr in den Nachrichten um 14 Uhr. Michelle gibt's dann gleich nach den Nachrichten mit diesem Kulttipp. Wir hören dann auch den neuen Gute-Laune-Hit von Vincent Groß, den er zusammen mit den Esteriore Brothers aufgenommen hat.
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1: Ich bin Tine Klimach. Bundesaußenminister Johann Wadephul sieht in dem Rahmenabkommen zwischen den USA und dem Iran eine gute Chance für die gesamte Region, warnt aber vor voreiliger Euphorie. Die vorläufige Verständigung sei eine gute Nachricht. Gewissheit über die Substanz der Einigung werde man aber erst am Freitag haben. Das sagte Wadephul am Rande eines Treffens der EU-Außenminister in Luxemburg. Die USA und der Iran wollen die Einigung am Freitag in Genf unterzeichnen. Die britische Regierung plant ein Verbot von mehreren Social-Media-Plattformen für Kinder und Jugendliche unter 16 Jahren. Das kündigte Premierminister Starmer bei einer Pressekonferenz in London an. Damit folgt Großbritannien dem Vorbild Australiens.
2: Soziale Medien machen Kinder unglücklich, sagte Starmer. Aber weil sie auch Vorurteile brächten, sei die Entscheidung nicht leicht gefallen. Doch die Risiken und negativen Konsequenzen überwiegen nach Ansicht der Regierung. Ein vollständiges Verbot sei daher die richtige Entscheidung. Geplant sind auch strengere Regeln für Gaming- und Streaming-Plattformen, damit Erwachsene dort keine Kinder direkt kontaktieren können. Kritiker befürchten, dass das Verbot von Teenagern leicht umgangen werden kann, zum Beispiel durch falsche Altersangaben oder VPN-Dienste, die den Standort virtuell verändern. Aus London, Philipp Detlefs.
1: Der älteste Sohn der norwegischen Kronprinzessin Mette-Marit, Marius Borg-Høiby, ist von einem Gericht in Oslo für 34 Straftaten zu 4 Jahren Haft verurteilt worden. 4 Frauen muss der Norweger eine Entschädigung zahlen, darunter 2 Ex-Freundinnen.
3: Das Urteil fiel milder aus, als die Staatsanwaltschaft gefordert hatte. 4 Jahre dürften trotzdem ein schwerer Schlag sein. Nicht nur für Høiby, sondern für die ganze Königsfamilie. Schuldig in 34 Anklagepunkten, darunter in 2 Fällen von Vergewaltigung nach norwegischem Recht. Das Gericht sah es als erwiesen an, dass Høiby mit dem Finger in die Frauen eingedrungen war, während sie schliefen. Einen Freispruch gab es dagegen von 2 weiteren Vergewaltigungsvorwürfen. Aus Skandinavien, Julia Weschenbach.
1: Bei einem Flugzeugabsturz im US-Bundesstaat Missouri sind Behördenangaben zufolge alle 12 Insassen ums Leben gekommen. Die Maschine eines örtlichen Unternehmens habe nach dem Start nicht an Höhe gewinnen können, schreibt die Washington Post. Das Flugzeug schlug schließlich in einem steilen Winkel auf den Boden auf. Die Passagiere waren an Bord, um Fallschirm zu sprengen. Das Wetter, die aktuelle Vorhersage des Deutschen Wetterdienstes. Viele Wolken heute im Norden, auch örtlich kurze Schauer. In der Südhälfte hingegen längerer Sonnenschein und es bleibt meist trocken. Die Höchstwerte heute 16 bis 22 Grad. Am Oberrhein auch mal um die 25 Grad. Morgen bleibt es wolkig im Norden, dann aber kein Regen. Über der Mitte mehr Wolken als Sonne, im Süden zeitweise heiter. Und von Westen her werden Regenschauer nach Osten und Süden ziehen. Mit ähnlichen Temperaturen wie heute.
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4: Um kurz nach 14 Uhr, hallo, ich grüße Sie. Montag, der 15. Juni, ein schöner Montag für alle Fußballfans. Wenn es so torreich für die deutsche Mannschaft weiterginge bei der WM, hätte, glaube ich, niemand was dagegen. Wir jedenfalls bleiben am Ball und sorgen weiterhin dafür, dass Sie während der Spiele gut und lecker versorgt sind. 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Und wir starten in den Nachmittag jetzt mit Pietro Basile.

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Großer Fashion-Moment für Bruce Darnell. Er bringt jetzt nämlich seine erste eigene Modekollektion auf den Markt. Gemeinsam mit dem Teleshopping- und Online-Unternehmen QVC Deutschland. Und damit geht für ihn ein Herzenswunsch in Erfüllung. Von uns herzlichen Glückwunsch.

0: Vincent Groß und die Esteriore Brothers auf Radio Paloma, 100% deutscher Schlager. Amore mit Mio, die neuen deutschen Schlager bei uns immer zuerst. Nach dem Kantersieg der deutschen Mannschaft gegen Curaçao zum WM-Auftakt lässt Bundestrainer Julian Nagelsmann seine Spieler jetzt erstmal durchschnaufen mit ganz viel Freizeit und ganz viel Familienbesuch. Und unser Kollege Thomas Thunfeld aus der Radio Paloma Redaktion kennt da ein paar Einzelheiten.
1: Heute geht's noch einmal auf den Trainingsplatz für das DFB-Team auslaufen. Für die Stammspieler Spielersatztraining für alle anderen und morgen ist dann komplett frei mit Ausgang. Das heißt, die Spieler können raus aus dem WM-Quartier, genießen und abschalten. Einige Spielerfrauen und auch Kinder sind ja auch vor Ort dabei. Und ab übermorgen geht der Fokus dann voll auf das zweite WM-Spiel gegen die Elfenbeinküste am Samstag. Das Team aus Afrika hat ja seinen WM-Auftakt ebenfalls gewonnen, 1:0 gegen Ecuador. Das heißt, es treffen dann die beiden Auftaktsieger aufeinander.
0: Vielen Dank, Thomas Thunfeld aus der Radio Paloma Sportredaktion.
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Sonja Liebing auf Radio Paloma, 100% deutscher Schlager am Montag. Die USA und der Iran haben sich auf ein Abkommen zur Beilegung des Krieges verständigt. Das dürfte auch Thema beim G7-Gipfel sein, der heute in Frankreich beginnt. Mehr dazu gleich in den 15 Uhr Nachrichten. Gleich nach den Nachrichten wartet Ingrid Peters mit diesem Kulthit. Mari Reim ist auch dabei in der nächsten Stunde mit ihrem aktuellen Hit. Katharina Redemann freut sich auf den Nachmittag mit Ihnen und der Feierabendshow. Gleich nach den 15 Uhr Nachrichten geht's los. Unter anderem mit guten Nachrichten von der DLRG in der nächsten Stunde, einer neuen Ausgabe der Top 6 um 6 ab 18 Uhr und allem, was sonst noch wichtig ist am heutigen Montag. Ich wünsche ganz viel Spaß und sage vielen Dank fürs Zuhören. Tschüss, bis morgen.

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1: Ich bin Tine Klimach. Die Lage im Nahen Osten hat sich zuletzt etwas entspannt. Die Ölpreise sind gesunken. An den Zapfsäulen kommt davon bisher aber noch zu wenig an, sagt der ADAC. Der Verkehrsclub fordert deshalb, dass die Spritpreise jetzt schnell nachziehen.
2: Konkrete Zahlen nennt der ADAC zwar nicht, aber in angemessenem Umfang müssten die gesunkenen Ölpreise jetzt auch an die Autofahrer weitergegeben werden. Und das zügig, so die klare Forderung des Autoclubs. Der Preis für Superbenzin hat sich in den vergangenen Tagen im Schnitt kaum geändert. Diesel ist immerhin ein bisschen günstiger geworden. Aber im Moment werden die Spritpreise noch durch den Tankrabatt gedrückt. Der läuft aber am Monatsende aus. Und dann, so erwarten jedenfalls die Experten, dürfte der Sprit so oder so wieder teurer werden. Thomas Thon, Feldnachrichtenredaktion.
1: Die Bundesregierung reagiert mit deutlicher Kritik auf eine Welle russischer Luftangriffe auf die Ukraine. Dabei ist auch die Hauptkirche des zum Weltkulturerbe zählenden Höhlenklosters in Kiew in Brand geraten. Die Angriffe auf das Kloster verurteilen wir auf das Schärfste, sagte ein Regierungssprecher. Es zeige, wie wenig ausgeprägt die Bereitschaft auf russischer Seite sei, irgendetwas in Richtung einer Beruhigung und einer Befriedung dieses Konfliktes zu tun. Bei den russischen Luftangriffen gab es landesweit ukrainischen Behördenangaben zufolge mindestens 10 Tote und Dutzende Verletzte. Wie steht es um die Bildung in Deutschland? Alle 2 Jahre präsentiert ein Bericht eine umfassende Bestandsaufnahme. In der heute in Berlin vorgestellten aktuellen Fassung wird nun eine Trendwende sichtbar. Der Geburtenknick macht sich bemerkbar.
3: Durch den Geburtenknick sinkt die Zahl der zu betreuenden Kinder. Noch bedeutet das aber keine spürbare Entlastung des Systems. Denn in den Kitas gibt es noch viele Personallücken und in Grundschulen erfordert der neue Rechtsanspruch auf eine ganztägige Betreuung viele Ressourcen. Inhaltlich bestätigt der aktuelle Bildungsbericht erneut 2 Trends. Die Kompetenzen in Lesen, in Mathe und Naturwissenschaften werden insgesamt schwächer. Und für den Bildungserfolg eines Kindes ist in Deutschland oft entscheidend, in was für einem Elternhaus es aufwächst. Aus Berlin, Ronny Tochau.
1: Als Kate Tanner wurde sie in der Fernsehserie Alf berühmt. Nun ist die US-Schauspielerin Ann Schedin im Alter von 77 Jahren gestorben. Ihr langjähriger Agent bestätigte den Tod auf Anfrage der deutschen Presseagentur. Eine Todesursache wurde nicht genannt. Das Wetter, die aktuelle Vorhersage des Deutschen Wetterdienstes. Viele Wolken heute im Norden, auch örtlich kurze Schauer. In der Südhälfte hingegen längerer Sonnenschein und es bleibt meist trocken. Die Höchstwerte heute 16 bis 22 Grad. Am Oberrhein auch mal um die 25 Grad. Morgen bleibt es wolkig im Norden, dann aber kein Regen. Über der Mitte mehr Wolken als Sonne, im Süden zeitweise heiter. Und von Westen her werden Regenschauer nach Osten und Süden ziehen. Mit ähnlichen Temperaturen wie heute.
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4: Kurz nach 15 Uhr, einen schönen Montagnachmittag und einen guten Start in Ihren ersten Feierabend der Woche. Ja, das Gesprächsthema heute natürlich, das Auftaktspiel gestern unserer deutschen Fußballnationalmannschaft gegen Curaçao. 7:1 haben wir gewonnen und das macht doch jetzt so richtig Fußballlaune, oder? Also gestern dachte ich mir noch, na, so richtig in Laune bin ich noch nicht, aber nach dem Spiel, da darf es jetzt gerne so weitergehen. 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Bis dahin einen schönen Montagnachmittag.

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Radio Paloma, 100% deutscher Schlager am Montagnachmittag. Dennis Wilms hat sich gestern bei Immer wieder Sonntags den Finger verletzt, nachdem er in der Live-Show gekocht hat. Was genau passiert ist und wie es ihm heute geht, das gibt's gleich in den Radio Paloma Star News nach Ella Endlich und jetzt André Stade.

0: Ella endlich am Montagnachmittag.
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0: Und da geht's heute Nachmittag um Dennis Wilms.
3: Ist das Liebe?
0: Erst letzte Woche Marina Marx im Fernsehgarten, gestern dann Dennis Wilms bei Immer wieder sonntags. Letzte Woche ist Marina ja ziemlich fies auf der Bühne gestürzt. Gott sei Dank ist aber nichts weiter Schlimmes passiert, bis auf ein paar blaue Flecken. Und gestern hat sich dann Dennis Wilms beim Kochen bei Immer wieder sonntags verletzt. Live in der Sendung wollte er einen Tomaten-Gurken-Schmandsalat zubereiten, nimmt den Gemüseschneider in die Hand, will anfangen zu hobeln und zack, ist er abgerutscht. Im Interview mit Schlagerpuls verriet er außerdem, dass ihm das zu Hause noch nie passiert ist. Jetzt war das so der typische Vorzeigeeffekt im Fernsehen. Und vor allem seine Kollegin Astrid hatte ihm vorher extra noch gesagt, dass er am besten einen Schutz tragen soll. Naja, danach trug er auf jeden Fall einen schwarzen Verband. Heute schreibt er aber in seine Instagram-Story, dass alles in Ordnung ist. Dem Daumen geht's soweit ganz gut, ist eben eine kleine Schnittwunde. Hoffen wir mal, dass dann am kommenden Sonntag bei den nächsten Schlagershows keine Fauxpas mehr passieren.
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0: Die Sterne lügen von Matthias Reimer. Montagnachmittag. Die neuen deutschen Schlager gibt's bei uns immer zuerst.
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0: Und die kommt heute von der Deutschen Lebensrettungsgesellschaft, denn die bekommt immer mehr Nachwuchs. So viele Jugendliche wie noch nie haben im letzten Jahr ihr Junior-Retterabzeichen bei der DLRG gemacht. Damit wurden erstmals mehr als 10.000 Junior-Retterabzeichen vergeben. Außerdem verzeichnete die DLRG auch im vergangenen Jahr insgesamt steigende Mitgliederzahlen. Ende 2025 gehörten der Organisation demnach mehr als 642.000 Menschen an. Und so konnten dann im letzten Jahr 1.154 Menschenleben bei Badeunfällen gerettet werden. Trotzdem heißt es natürlich auch in der aktuellen Badesaison vorsichtig sein. Gerade auch jetzt im Juni können unsere Gewässer oft noch sehr kalt sein, woran sich unser Körper erstmal gewöhnen muss. Also ganz langsam starten bitte. Natürlich auch bei Alkoholkonsum sehr vorsichtig sein. Am besten immer nur dort schwimmen, wo es bewachte Badestellen gibt.
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Nino D'Angelo am Montagnachmittag auf Radio Paloma, 100% deutscher Schlager. Nachdem sich die USA und der Iran auf ein Abkommen geeinigt haben, sind die Ölpreise gesunken. Mehr dazu gleich in unseren Radio Paloma Nachrichten um 16 Uhr. Und nach 16 Uhr hören wir diesen Kultschlager hier von Ibo.

Das alles gleich nach 16 Uhr und passend zum Start in den Feierabend. Viele gönnen sich jetzt vielleicht noch einen Kaffee auf dem Weg nach Hause oder auch zu Hause selbst. Gucken wir uns gleich mal die Kaffeetrends in diesem Jahr an. Da sind vor allem sehr beliebt kalte Kaffeedrinks. Mehr dazu gleich in der nächsten Stunde. Bis dahin hören wir jetzt noch für noch mehr Abwechslung die Jungs von Club 3 und Das Leben tanzt Sotaki.

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1: Ich bin Tine Klimach. Nach Wochen der Verhandlungen gibt es Bewegungen im Konflikt zwischen den USA und dem Iran. Beide Seiten haben sich auf ein Rahmenabkommen verständigt. Das soll kommenden Freitag in Genf unterzeichnet werden. Die Einigung dürfte auch den heute beginnenden G7-Gipfel im französischen Evian prägen, zu dem unter anderem US-Präsident Trump erwartet wird.
2: Der G7-Gipfel startet mit einem Signal der Hoffnung und Trump wird das Rahmenabkommen mit dem Iran als Triumph verkaufen. Aber schon jetzt gibt es Streit über die Bedingungen. So deutet der Iran an, nach den 60 weiteren Verhandlungstagen doch eine Gebühr in der Straße von Hormuz zu erheben. Es gibt auch Differenzen über freizugebende Vermögenswerte des Irans. Die Umsetzung der Vereinbarung wird ein Drahtseilakt. Aber zunächst erhoffen sich die Gipfelpartner einen positiven Effekt auf andere schwierige Themen, wie NATO- und Ukraine-Diplomatie. Aus den USA, Tina Eck.
1: Nach jahrelangen Verhandlungen um Fluggastrechte in der EU ist klar, es bleibt bei den bisherigen Entschädigungszahlungen bei Verspätungen. Reisende haben damit ab 3 Stunden Verspätung unter bestimmten Voraussetzungen Anspruch auf Geld. Vertreter von Europaparlament und EU-Staaten haben sich aber auf einige Änderungen verständigt.
3: Die EU-Abgeordneten wollten ursprünglich, dass Passagiere immer ein Recht auf Mitnahme eines kleinen Koffers haben. Damit konnten sie sich nicht durchsetzen. Aber Preise sollen im Netz immer einschließlich Handgepäck angezeigt werden, der Transparenz wegen. Kinder müssen nicht für einen reservierten Sitzplatz neben den Eltern zahlen. Bei Verspätungen bleibt es beim bisherigen. Ab 3 Stunden gibt es Geld, gestaffelt nach Entfernungen, wenn die Fluggesellschaft Schuld hat. Aus Brüssel, Dieter Ebeling.
1: In Großbritannien will die Regierung ein Social-Media-Verbot für unter 16-Jährige durchsetzen. Auch wenn die Nutzung Jugendlichen Vorteile bringe, sei ein vollständiges Verbot angesichts der Risiken richtig, sagte Premierminister Keir Starmer. Er kündigte auch konsequente Maßnahmen bei Gaming- und Livestream-Plattformen an. Fremde Erwachsene sollen nicht mehr mit Kindern chatten können. Der Sohn von Norwegens Kronprinzessin Mette-Marit, Marius Borg-Høiby, will laut norwegischen Medien Berufung gegen das ihnen ergangene Urteil einlegen. Ein Gericht in Oslo hatte ihn für insgesamt 34 Straftaten zu 4 Jahren Haft verurteilt. Das Wetter, die aktuelle Vorhersage des Deutschen Wetterdienstes. Viele Wolken heute im Norden, auch örtlich kurze Schauer. In der Südhälfte hingegen längerer Sonnenschein und es bleibt meist trocken. Die Höchstwerte heute 16 bis 22 Grad. Am Oberrhein auch mal um die 25 Grad. Morgen bleibt es wolkig im Norden, dann aber kein Regen. Über der Mitte mehr Wolken als Sonne, im Süden zeitweise heiter. Und von Westen her werden Regenschauer nach Osten und Süden ziehen. Mit ähnlichen Temperaturen wie heute.
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4: Kurz nach 16 Uhr am Montagnachmittag. Wir starten gemeinsam in den ersten Feierabend für diese Woche. Und heute natürlich großes Gesprächsthema überall. Dieses unglaubliche Auftaktspiel gestern von unserer deutschen Fußballnationalmannschaft. 7:1 gegen Curaçao. Und das macht doch jetzt so richtig Laune, die Fußball-Weltmeisterschaft so richtig auszukosten. Und das machen wir auch. 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Bis dahin einen richtig schönen Feierabend. Gleich mit Francine Jordi und jetzt einem Sommerhit von Anna-Karina Wojcik.

Patrick Lindner auf Radio Paloma, 100% deutscher Schlager. Wir starten in den Montagfeierabend. Viele genießen dabei jetzt vielleicht noch einen Nachmittagskaffee. In diesem Sommer auch wieder großer Trend, Kaffee kalt zu trinken. Was es da genau für Trends gibt, darüber sprechen wir gleich nach der neuen Nummer von Pia Sophie und jetzt Ivo.

0: Pia Sophie, die neuen deutschen Schlager gibt's bei uns immer zuerst auf Radio Paloma. 100% deutscher Schlager. Wir starten gemeinsam in den Montagfeierabend. Der ein oder andere genießt dabei jetzt vielleicht noch seinen Nachmittagskaffee. Und jetzt im Sommer greifen wir dabei ja wieder vermehrt zu kalten Kaffeedrinks. Und auch da gibt's natürlich in diesem Sommer wieder ganz spezielle Trends. Und gerade ein regelrechter Hype auf Social Media sind sogenannte Kaffeekonzentrate. Und was da genau hintersteckt. Darüber spreche ich jetzt mit Ronny Thorau aus der Radio Paloma Redaktion. Hi Ronny.
1: Ja, ich grüße dich.
0: Also selbst die großen Hersteller von den Drogerieketten bis zum weltgrößten Nahrungsmittelkonzern Nestle setzen ja inzwischen auf diese Kaffeekonzentrate. Warum genau dieser Hype?
1: Ja, Vorstufe war eben, dass jüngere Leute Kaffee schon länger gern kalt trinken und über neueste Varianten wie zum Beispiel Cold Brew oder Proteinkaffee fleißig diskutieren. Mhm. Und jetzt haben eben viele Kaffeekonzentrat entdeckt und betonen dabei bei TikTok zum Beispiel, dass sie keine Kaffeemaschine daheim hätten und auch keine Lust, Kaffee selbst vorzukochen und abkühlen zu lassen. Mhm. Und das Konzentrat zum Beispiel von günstigen Eigenmarken der Drogerien hilft vielen einfach Geld zu sparen. Kalter Kaffee wie im Coffeeshop, aber eben zum Beispiel 10 bis 15% für 10 Euro. Das ist einfach unschlagbar günstig. Gibt aber auch Kritiker, vor allem weil gesüßte Kaffeekonzentrate aus dem Supermarkt teilweise sehr viel Zucker enthalten.
0: Und dann gibt es natürlich auch noch die Zero-Produkte, obwohl da ja auch die Meinungen auseinandergehen, ob das jetzt so gesund ist oder nicht. Ich sag immer, einmal eine große Kaffeekanne kochen und dann hat man ein paar Tage was davon und muss es auch nicht jedes Mal aufs Neue abkühlen lassen. Geht auch. Ich danke dir, Ronny.
1: Gerne.
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Michelle am Montagnachmittag auf Radio Paloma, 100% deutscher Schlager. Wir wissen nun, was sie nach dem Ende ihrer Schlagerkarriere macht. Und zwar möchte sie den Weg der Heilerin gehen. Sie möchte anderen Menschen jetzt nicht mehr mit der Musik helfen, sondern ganz persönlich.

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Jay Kahn und Boomerang auf Radio Paloma, 100% deutscher Schlager am Montagnachmittag. Nach dem Abkommen zwischen der USA und dem Iran hat sich die Lage im Nahen Osten zuletzt etwas entspannt. Auch die Ölpreise sind gesunken. Mehr dazu gleich in unseren Radio Paloma Nachrichten um 17 Uhr. Und nach 17 Uhr hören wir diesen Kultschlager hier von Nicole. Und mit dabei auch die

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1: Ich bin Tine Klimach. Wenige Tage vor der erwarteten Unterzeichnung eines Rahmenabkommens mit dem Iran hat US-Vizepräsident J.D. Vance den direkten Draht zu Teheran betont. Man spreche jetzt direkt mit dem iranischen System. Man habe dort einige gute Beziehungen. Daher werden diese Verhandlungen erfolgreich sein, sagte er im Gespräch mit dem US-Sender CNBC. Washington und Teheran seien nicht mehr auf die Vermittlung durch Dritte angewiesen. In der Vergangenheit hatte etwa Pakistan und der Oman vermittelt. Wie steht es um die Bildung in Deutschland? Alle 2 Jahre präsentiert ein Bericht eine umfassende Bestandsaufnahme. In der heute in Berlin vorgestellten aktuellen Fassung wird nun eine Trendwende sichtbar. Der Geburtenknick macht sich auch hier bemerkbar.
2: Durch den Geburtenknick sinkt die Zahl der zu betreuenden Kinder. Noch bedeutet das aber keine spürbare Entlastung des Systems. Denn in den Kitas gibt es noch viele Personallücken und in Grundschulen erfordert der neue Rechtsanspruch auf eine ganztägige Betreuung viele Ressourcen. Inhaltlich bestätigt der aktuelle Bildungsbericht erneut 2 Trends. Die Kompetenzen in Lesen, in Mathe und Naturwissenschaften werden insgesamt schwächer. Und für den Bildungserfolg eines Kindes ist in Deutschland oft entscheidend, in was für einem Elternhaus es aufwächst. Aus Berlin, Ronny Tochau.
1: Die britische Regierung plant ein Verbot von mehreren Social-Media-Plattformen für Kinder und Jugendliche unter 16 Jahren. Das kündigte Premierminister Keir Starmer bei einer Pressekonferenz in London an. Damit folgt Großbritannien dem Vorbild Australiens.
3: Soziale Medien machen Kinder unglücklich, sagte Starmer. Aber weil sie auch Vorteile brächten, sei die Entscheidung nicht leicht gefallen. Doch die Risiken und negativen Konsequenzen überwiegen nach Ansicht der Regierung. Ein vollständiges Verbot sei daher die richtige Entscheidung. Geplant sind auch strengere Regeln für Gaming- und Streaming-Plattformen, damit Erwachsene dort keine Kinder direkt kontaktieren können. Kritiker befürchten, dass das Verbot von Teenagern leicht umgangen werden kann, zum Beispiel durch falsche Altersangaben oder VPN-Dienste, die den Standort virtuell verändern. Aus London, Philipp Detlefs.
1: Zum Sport. Am 5. Tag der Fußball-Weltmeisterschaft steigt in einer Stunde Spanien ein. In Atlanta geht es gegen Kap Verde. Sie ist mit 500.000 Einwohnern die drittkleinste Nation, die sich je für eine WM qualifiziert hat. Später am Abend um 21 Uhr trifft Belgien auf Ägypten. Beide Spiele gibt es live im Ersten, aber auch bei Magenta TV zu sehen. Das Wetter, die aktuelle Vorhersage des Deutschen Wetterdienstes. Heute Abend und in der Nacht im Norden weiter wolkig, aber meist trocken. Im Rest, anfangs gering bewölkt, gegen morgen westlich der Weser stellenweise etwas Regen. Mit Tiefstwerten von 12 bis 6 Grad in der Nacht. Später am Tag dann ziehen im Norden weiter viele Wolken durch, über der Mitte mehr Wolken als Sonne, im Süden freundlich. Und von Westen werden Regenschauer nach Osten und Süden ziehen. Mit bis zu 19 Grad im Norden, in West und Süd 25 bis 29 Grad.
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4: Kurz nach 17 Uhr heute am Montagnachmittag. Ich wünsche Ihnen einen guten Start in den Feierabend. Wir bereiten uns schon jetzt auf den kommenden Samstag vor. Denn um 22 Uhr spielt ja unsere deutsche Fußballnationalmannschaft bei der WM gegen die Elfenbeinküste das 2. Gruppenspiel. Und ich sag mal so, nach gestern hat man auch so richtig Lust, jetzt in die WM reinzustarten. 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Bis dahin einen schönen Feierabend, gleich mit Nick P. und jetzt Dreves, Cordalis und Petri.

Nicole auf Radio Paloma, 100% deutscher Schlager, heute an diesem sehr windigen Montag. Also seit 2-3 Tagen ist es ja ganz schön windig bei uns. Passt aber heute sehr gut, denn heute ist der Weltwindtag 2026. Fällt immer auf den 15. Juni, darf aber dann ab morgen wieder vorbei sein.

0: Alles oder dich, die aktuelle Nummer von Olaf Berger am Montagnachmittag auf Radio Paloma. 100% deutscher Schlager. Es gibt gute Nachrichten für Flugreisende in der EU. Denn wer mit mehreren Stunden Verspätung am Ziel ankommt, der soll auch in Zukunft Anspruch auf Entschädigung haben. Das wurde jetzt jahrelang verhandelt. Jetzt haben sich aber die EU-Staaten und das Europaparlament auf neue Regeln geeinigt. Verbraucherschützer und Bundesregierung sind sehr erleichtert. Was das jetzt für uns bedeutet, das weiß unser Radio Paloma-Korrespondent Dieter Ebeling aus Brüssel. Hallo Dieter.
1: Guten Tag.
0: Also was sind denn jetzt so die wichtigsten Änderungen, die wir wissen müssen?
1: Also das Wichtigste ist eigentlich, was sich nicht ändert, nämlich der Anspruch auf Entschädigung bei Verspätungen. Das bleibt, wie es war. Ab 3 Stunden gibt's Geld, wenn die Fluggesellschaft schuld war. Ein Recht auf Mitnahme eines Handgepäckstücks, das war ja gefordert worden, gibt es nun nicht. Aber künftig müssen im Netz alle Preise das Handgepäck enthalten, also Klarheit und Transparenz. Kleine Fortschritte am Rande, Schreibfehler in Namen auf Tickets können kostenlos korrigiert werden in Zukunft und Kinder brauchen für Platzreservierung neben den Eltern nichts zu zahlen.
0: Okay, also nachdem wirklich ja in den letzten Jahren alles extra gekostet hat, scheint es da jetzt endlich eine Entlastung für uns zu geben. Danke dir, Dieter.
1: Gerne.
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0: Einen schönen Feierabend auf Radio Paloma, 100% deutscher Schlager, jetzt mit Thomas Anders, der sich ja in diesem Jahr sehr auf sein 40-jähriges Jubiläum von Modern Talking konzentriert und aktuell auch viel in seinen eigenen Weinbergen unterwegs ist, denn es gibt jetzt von ihm einen alkoholfreien Sekt.
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Dem Abkommen zwischen der USA und dem Iran hat sich die Lage im Nahen Osten etwas entspannt. Die Ölpreise sind auch gesunken. Mehr dazu gleich in unseren Radio Paloma Nachrichten um 18 Uhr. Und nach 18 Uhr geht es weiter mit unseren und ihren Top 6 um 6 mit ihren 6 meistgewünschten Hits. Letzte Woche war Helene Fischer auf dem ersten Platz. Ob sie sich diese Woche gehalten hat, das hören wir gleich.

ganz neu von Nadine Fabiel. Ich kann dir das nicht versprechen, hier am Montagnachmittag auf Radio Paloma. 100% deutscher Schlager. Die neuen deutschen Schlager gibt es bei uns immer zuerst.

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1: Ich bin Tine Klimach. Nach Wochen der Verhandlungen gibt es Bewegung im Konflikt zwischen den USA und dem Iran. Beide Seiten haben sich auf ein Rahmenabkommen verständigt. Das soll kommenden Freitag in Genf unterzeichnet werden. Die Einigung dürfte auch den heute beginnenden G7-Gipfel im französischen Evian prägen. US-Präsident Trump ist bereits eingetroffen.
2: Auch wenn vieles beim Deal der USA mit dem Iran noch offen ist, wird es hier beim G7-Gipfel darum gehen, wie die Schifffahrt durch die vom Iran blockierte Straße von Hormuz wieder in Gang kommt. Und dabei kann der US-Präsident Hilfe gut gebrauchen. Frankreich und Großbritannien haben eine Marinemission vorbereitet, bei der es um das Räumen von Minen und das Begleiten von Schiffen durch die Meerenge geht. Auch Deutschland hat eine Beteiligung in Aussicht gestellt. Aus Evian, Michael Evers.
1: Die Lage im Nahen Osten hat sich zuletzt etwas entspannt. Die Ölpreise sind gesunken. An den Zapfsäulen kommt davon bisher aber noch zu wenig an, sagt der ADAC. Der Verkehrsclub fordert deshalb, dass die Spritpreise jetzt schnell nachziehen.
3: Konkrete Zahlen nennt der ADAC zwar nicht, aber in angemessenem Umfang müssten die gesunkenen Ölpreise jetzt auch an die Autofahrer weitergegeben werden. Und das zügig, so die klare Forderung des Autoclubs. Der Preis für Superbenzin hat sich in den vergangenen Tagen im Schnitt kaum geändert. Diesel ist immerhin ein bisschen günstiger geworden. Aber im Moment werden die Spritpreise noch durch den Tankrabatt gedrückt. Der läuft aber am Monatsende aus. Und dann, so erwarten jedenfalls die Experten, dürfte der Sprit so oder so wieder teurer werden. Thomas Feld Nachrichtenredaktion.
1: Der Sohn von Norwegens Kronprinzessin Mette-Marit, Marius Borg-Høiby, will laut norwegischen Medien Berufung gegen das gegen ihn ergangene Urteil einlegen. Ein Gericht in Oslo hatte ihn für insgesamt 34 Straftaten zu 4 Jahren Haft verurteilt. Nicht akzeptieren wollte sein Mandant die Verurteilung wegen 2 Vergewaltigungen sowie wegen des Missbrauchs einer Ex-Freundin, sagte sein Verteidiger der Nachrichtenagentur NTB zufolge. Influencer und soziale Medien haben inzwischen einen erheblichen Einfluss auf das Online-Shopping-Verhalten von Kindern und Jugendlichen. So werden 47% der 10- bis 17-Jährigen durch Werbung auf Social-Media-Plattformen auf Produkte aufmerksam. 40% durch Empfehlungen von Influencern. Das zeigt die Mediensucht-Sonderanalyse der Krankenkasse DRK Gesundheit und des Universitätsklinikums Hamburg-Eppendorf. Das Wetter, die aktuelle Vorhersage des Deutschen Wetterdienstes. Heute Abend und in der Nacht im Norden weiter wolkig, aber meist trocken. Im Rest anfangs gering bewölkt, gegen morgen westlich der Weser stellenweise etwas Regen. Mit Tiefstwerten von 12 bis 6 Grad in der Nacht. Später am Tag dann ziehen im Norden weiter viele Wolken durch, über der Mitte mehr Wolken als Sonne, im Süden freundlich. Und von Westen werden Regenschauer nach Osten und Süden ziehen. Mit bis zu 19 Grad im Norden, im West und Süd 25 bis 29 Grad.
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4: Kurz nach 18 Uhr bzw. kurz nach 6 am Montagabend und damit herzlich willkommen zu einer neuen Ausgabe der 6 meistgewünschten Hits der Radio Paloma Top 6 um 6. Das sind Ihre 6 Lieblingssongs, für die Sie jederzeit abstimmen können, entweder auf radiopaloma.de oder auch in unserer Radio Paloma App. Wir erinnern uns an die letzte Woche, da war zuletzt Helene Fischer auf dem ersten Platz am Donnerstag und wir schauen jetzt mal Schritt für Schritt, wo sie vielleicht heute gelandet ist oder wer sie vielleicht auch abgelöst hat. Wir starten mit Nico Alesi und Sempre Sempre.
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Platz 6 bei den Radio Paloma Top 6 um 6 geht heute an Nico Alesi mit Sempre Sempre. Und da kommen wir schon zu dem 5. Platz, und zwar mit einem Neueinsteigersong von Marie Sterner und Wolke 7.

Neu reingewählt von Ihnen heute, Bianca App mit Neuanfang auf Platz 4 hier bei den Radio Paloma Top 6 um 6. Und damit ist die erste Halbzeit schon wieder vorbei. Wir starten in die zweite Halbzeit mit dem dritten Platz, heute für Ramon Roselli.

0: dabei bei den Radio Paloma Top 6 um 6 heute für Ramon Roselli und Küss mich. Wir spielen hier immer um diese Zeit ihre 6 meistgewünschten Hits, die Top 6 um 6, für die Sie ganz einfach abstimmen können auf radiopaloma.de. Und wir sind jetzt schon fast am Ende angekommen. Wir kommen jetzt zum zweiten Platz. Der geht nämlich an Nino De Angelo und Marina Marx mit Bella Italia e Amore.
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4: Ihre 6 meistgewünschten Hits spielen wir hier immer von Montag bis Donnerstag um kurz nach 6. Und abstimmen dafür können Sie ganz bequem entweder über radiopaloma.de oder auch in unserer Radio Paloma App. Und wir sind jetzt fast am Ende. Wir gehen jetzt nochmal die ersten 3 Plätze durch. Heute auf Platz 3, genau wie in der letzten Woche, Ramon Roselli mit Küss mich. Auf dem 2. Platz, großer Platzsprung von Platz 5, Nino De Angelo und Marina Marx mit Bella Italia e Amore. Ja, ich habe es ganz zu Anfang schon gesagt, Helene Fischer war ja letzte Woche auf Platz 1 zuletzt. Ja, und heute verteidigt sie den ersten Platz weiterhin. Hier ist jetzt Helene Fischer und heute Nacht
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0: Marie Reim am Montagabend auf Radio Paloma, 100% deutscher Schlager. Am kommenden Freitag kommt eine neue Single von ihr raus, und zwar Von meinen Lippen wird sie heißen. Und das Musikvideo dazu wurde auch schon gedreht, das heißt, das könnte auch schon am Freitag erscheinen.
1: Das

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0: nach dir von Laura Wilde am Montagabend auf Radio Paloma 100% deutscher Schlager. Das Aktuelle aus Deutschland und der Welt gibt es gleich bei uns in unseren Radio Paloma Nachrichten um 19 Uhr. Und nach 19 Uhr hören wir diesen Kultschlager hier von Christina Bach. Natürlich sind auch die neuen Songs mit dabei, wie dieser hier von Fantasy.
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0: Und jetzt für noch mehr Abwechslung aus unserem neuen Subchannel Radio Paloma Party Extrem, Micky Krause mit Mich hat ein Engel geküsst.

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1: Ich bin Tine Klimach. Mit großen Krisen auf der Tagesordnung beginnt morgen der G7-Gipfel im französischen Evian. Bundeskanzler Friedrich Merz reist vorsichtig optimistisch zu dem Treffen und sieht trotz der angespannten Lage Chancen auf Fortschritte, sowohl im Konflikt mit dem Iran als auch im Ukraine-Krieg.
2: Die Ukraine ist heute in einer neuen Position der Stärke. Russland kann militärisch nicht gewinnen. Zudem ist seine Wirtschaft angeschlagen. Ich sage mit der sehr gebotenen Vorsicht und Zurückhaltung. Erstmals kann sich hier langsam ein Fenster für die Diplomatie öffnen. Auch hier liegt eine Chance.
1: US-Präsident Trump und die anderen Staats- und Regierungschefs der G7 tagen im Kurort Evian am Genfer See. Zur Gruppe der G7 gehören die wirtschaftsstarken Demokratien wie USA, Kanada, Japan, Frankreich, Großbritannien, Italien und Deutschland. Nach jahrelangen Verhandlungen um Fluggastrechte in der EU ist klar, es bleibt bei den bisherigen Entschädigungszahlungen bei Verspätungen. Reisende haben damit ab 3 Stunden Verspätung unter bestimmten Voraussetzungen Anspruch auf Geld. Vertreter von Europaparlament und EU-Staaten haben sich aber auf einige Änderungen verständigt.
3: Die EU-Abgeordneten wollten ursprünglich, dass Passagiere immer ein Recht auf Mitnahme eines kleinen Koffers haben. Damit konnten sie sich nicht durchsetzen. Aber Preise sollen im Netz immer einschließlich Handgepäck angezeigt werden, der Transparenz wegen. Kinder müssen nicht für einen reservierten Sitzplatz neben den Eltern zahlen. Bei Verspätungen bleibt es beim bisherigen. Ab 3 Stunden gibt es Geld, gestaffelt nach Entfernungen, wenn die Fluggesellschaft Schuld hat. Aus Brüssel, Dieter Ebeling.
1: In Großbritannien will die Regierung ein Social-Media-Verbot für unter 16-Jährige durchsetzen. Auch wenn die Nutzung Jugendlichen Vorteile bringe, sei ein vollständiges Verbot angesichts der Risiken richtig, sagte Premierminister Keir Starmer. Er kündigte auch konsequente Maßnahmen bei Gaming- und Livestream-Plattformen an. Fremde Erwachsene sollen nicht mehr mit Kindern chatten können. Als Kate Tanner wurde sie in der Fernsehserie Alf berühmt. Nun ist die US-Schauspielerin Ann Schedin im Alter von 77 Jahren gestorben. Ihr langjähriger Agent bestätigte den Tod auf Anfrage der deutschen Presseagentur. Eine Todesursache wurde nicht genannt. Das Wetter, die aktuelle Vorhersage des Deutschen Wetterdienstes. Heute Abend und in der Nacht im Norden weiter wolkig, aber meist trocken. Im Rest, anfangs gering bewölkt, gegen morgen westlich der Weser stellenweise etwas Regen. Mit Tiefstwerten von 12 bis 6 Grad in der Nacht. Später am Tag dann ziehen im Norden weiter viele Wolken durch, über der Mitte mehr Wolken als Sonne, im Süden freundlich. Und von Westen werden Regenschauer nach Osten und Süden ziehen. Mit bis zu 19 Grad im Norden, in West und Süd 25 bis 29 Grad.
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4: Kurz nach 19 Uhr, einen schönen Montagabend und einen guten Feierabend wünsche ich Ihnen hier. Und unsere Fußballjungs, unsere deutsche Fußballnationalmannschaft, die hat jetzt erstmal eine kleine Verschnaufpause bis Samstag, nachdem sie ja gestern ein sehr erfolgreiches Auftaktspiel gegen Curaçao gehabt haben. 7:1 haben sie gewonnen, das erste Gruppenspiel, und das macht jetzt auch so richtig Laune, vor allem auf die nächste WM-Party dann am Samstag zum nächsten Spiel. Dann ist die Elfenbeinküste dran. 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Bis dahin starten wir jetzt ganz entspannt in den Montagabend mit Ella Endlich, und der Sommer ist da.

0: Ich bin
1: Rudi Amant hier am Montagabend von Vanessa Mai auf Radio Paloma, 100% deutscher Schlager. Und da wird es bald einen Jubiläumssong von ihr geben. Ich sterb für dich wird nämlich dieses Jahr 10 Jahre alt und sie hat schon angekündigt, dass es davon eine neue Version geben wird.

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0: Fantasy mit ihrer neuen Nummer, jeder Tag mit ihr, hier am Montagabend. Die neuen deutschen Schlager gibt es bei uns immer zuerst.
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0: Und das kommt in dieser Woche von Olaf der Flipper, denn der kommt ja in diesem Jahr nicht mehr aus dem Feiern raus. Im März hat er seinen 80. Geburtstag gefeiert, ab September folgt ja auch die Jubiläumstour dazu. Dann feiert er mit seiner Frau Sonja dieses Jahr 55. Hochzeitstag und er steht mittlerweile sage und schreibe 65 Jahre lang auf der Bühne. Und um das alles abzurunden, gibt es seit anderthalb Wochen ein Jubiläumsalbum dazu. Es heißt nach seinem Lebensmotto Weltklasse und in das hören wir in dieser Woche immer um diese Uhrzeit rein. Heute starten wir direkt mit dem Titelsong des Albums Weltklasse, der für Olaf natürlich ein ganz besonderer ist.
3: Weltklasse, also den Ausdruck Weltklasse habe ich, glaube ich, schon über 60 Jahren. Wenn mir etwas gefallen hat, sage ich, Mensch, das ist aber Weltklasse, Weltklasse. Und ein Freund von mir, der Yoshi, der das Album auch produziert hat, der sagte, Mensch, wenn der Olaf immer Weltklasse sagt, dann müssen wir mal ein Lied schreiben, einfach für den Olaf, das Weltklasse heißt. Und das ist wirklich ein wunderschönes Lied. Also, ich glaube, das wird euch auch gefallen.
0: Ja, davon überzeugen wir uns jetzt selbst. Hier ist Olaf der Flipper mit Weltklasse.

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Marianne Rosenberg mit Vergissnichtdarling hier am Montagabend auf Radio Paloma. 100% deutscher Schlager. Weiter geht's in den Feierabend von einem Kultschlagerstar zum nächsten. Hier ist Jürgen Drews mit Kornblumen.

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Elli hier am Montagabend auf Radio Paloma, 100% deutscher Schlager. Das Aktuelle aus Deutschland und der Welt gibt es gleich bei uns in unseren Radio Paloma Nachrichten um 20 Uhr. Und nach 20 Uhr geht's weiter mit Musik nonstop. Heißt, ich sage Tschüss für heute, bedanke mich dafür, dass Sie mit dabei waren und wir hören uns dann morgen wieder. Jetzt für noch mehr Abwechslung aus unserem Radio Paloma Stream-Kultschlager Jürgen Markus mit Eine neue Liebe ist wie ein neues Leben.

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1: Ich bin Tine Klimach. Nach Wochen der Verhandlungen gibt es Bewegungen im Konflikt zwischen den USA und dem Iran. Beide Seiten haben sich auf ein Rahmenabkommen verständigt. Das soll kommenden Freitag in Genf unterzeichnet werden. Die Einigung dürfte auch den heute beginnenden G7-Gipfel im französischen Evian prägen, zu dem unter anderem US-Präsident Trump erwartet wird.
2: Der G7-Gipfel startet mit einem Signal der Hoffnung und Trump wird das Rahmenabkommen mit dem Iran als Triumph verkaufen. Aber schon jetzt gibt es Streit über die Bedingungen. So deutet der Iran an, nach den 60 weiteren Verhandlungstagen doch eine Gebühr in der Straße von Hormuz zu erheben. Es gibt auch Differenzen über freizugebende Vermögenswerte des Irans. Die Umsetzung der Vereinbarung wird ein Drahtseilakt. Aber zunächst erhoffen sich die Gipfelpartner einen positiven Effekt auf andere schwierige Themen wie NATO- und Ukraine-Diplomatie. Aus den USA, Tina Eck.
1: Bundeskanzler Friedrich Merz hat sich vor dem offiziellen Start des G7-Gipfels vorsichtig optimistisch zu Fortschritten bei der Lösung der Kriege in der Ukraine und im Iran geäußert. Dieser Gipfel finde in einer ausgesprochenen bewegten Phase der Weltpolitik statt. Das eröffne aber auch einige Chancen, sagte Merz vor seinem Abflug nach Evian. Russland könne militärisch nicht gewinnen, zudem sei seine Wirtschaft angeschlagen. Erstmals könne sich hier langsam ein Fenster für Diplomatie öffnen, so Merz. Wie steht es um die Bildung in Deutschland? Alle zwei Jahre präsentiert ein Bericht eine umfassende Bestandsaufnahme. In der heute in Berlin vorgestellten aktuellen Fassung wird nun eine Trendwende sichtbar. Der Geburtenknick macht sich auch hier bemerkbar.
3: Durch den Geburtenknick sinkt die Zahl der zu betreuenden Kinder. Noch bedeutet das aber keine spürbare Entlastung des Systems. Denn in den Kitas gibt es noch viele Personallücken und in Grundschulen erfordert der neue Rechtsanspruch auf eine ganztägige Betreuung viele Ressourcen. Inhaltlich bestätigt der aktuelle Bildungsbericht erneut zwei Trends. Die Kompetenzen in Lesen, in Mathe und Naturwissenschaften werden insgesamt schwächer und für den Bildungserfolg eines Kindes ist in Deutschland oft entscheidend, in was für einem Elternhaus es aufwächst. Aus Berlin, Ronny Tochau.
1: Nach gut 5 Wochen im künstlichen Koma ist die britische Popsängerin Bonnie Tyler wieder bei Bewusstsein. Sie werde weiter auf der Intensivstation eines Krankenhauses in Portugal behandelt, teilte ihr Management mit. Die Ärzte der 75-Jährigen seien weiterhin zuversichtlich, dass sie sich gut erholen werde. Das Wetter, die aktuelle Vorhersage des Deutschen Wetterdienstes. Heute Abend und in der Nacht im Norden weiter wolkig, aber meist trocken. Im Rest, anfangs gering bewölkt, gegen morgen westlich der Weser stellenweise etwas Regen. Mit Tiefstwerten von 12 bis 6 Grad in der Nacht. Später am Tag dann ziehen im Norden weiter viele Wolken durch, über der Mitte mehr Wolken als Sonne, im Süden freundlich. Und von Westen werden Regenschauer nach Osten und Süden ziehen. Mit bis zu 19 Grad im Norden, in West und Süd 25 bis 29 Grad.
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1: Ich bin Tine Klimach. Die EU hat die Beitrittsverhandlungen mit der Ukraine begonnen. Vertreter beider Seiten starteten am Abend in Luxemburg offiziell die Aufnahme von Gesprächen zum ersten Themenblock, wie ein Sprecher des Rates der Mitgliedstaaten sagte. Mit dem ersten Verhandlungsabschnitt werden Gespräche über Themen wie das Justizsystem, den Grundwerteschutz und Sicherheit begonnen. Kandidatenländer müssen dabei unter anderem nachweisen, dass ihre Rechtssysteme, der Grenzschutz und die Polizei den EU-Standards entsprechen. Nach Wochen der Verhandlungen gibt es Bewegung im Konflikt zwischen den USA und dem Iran. Beide Seiten haben sich auf ein Rahmenabkommen verständigt. Das soll kommenden Freitag in Genf unterzeichnet werden. Die Einigung dürfte auch den heute beginnenden G7-Gipfel im französischen Evian prägen. US-Präsident Trump ist bereits eingetroffen.
2: Auch wenn vieles beim Deal der USA mit dem Iran noch offen ist, wird es hier beim G7-Gipfel darum gehen, wie die Schifffahrt durch die vom Iran blockierte Straße von Hormuz wieder in Gang kommt. Und dabei kann der US-Präsident Hilfe gut gebrauchen. Frankreich und Großbritannien haben eine Marinemission vorbereitet, bei der es um das Räumen von Minen und das Begleiten von Schiffen durch die Meerenge geht. Auch Deutschland hat eine Beteiligung in Aussicht gestellt. Aus Evian, Michael Evers.
1: Per Mausklick landen Sneaker, Beautyprodukte und Elektronik im Warenkorb. Influencer und soziale Medien haben inzwischen einen erheblichen Einfluss auf das Shoppingverhalten von Kindern und Jugendlichen. Das geht aus der Mediensucht-Sonderanalyse der Krankenkasse DRK Gesundheit und des Universitätsklinikums Hamburg-Eppendorf hervor.
3: Knapp die Hälfte der 10- bis 17-Jährigen wird demnach via Social Media auf Produkte aufmerksam. 40% folgen Kaufempfehlungen von Influencerinnen und Influencern. Deren Einfluss und vom Algorithmus gesteuerte Werbung können aber zur Gefahr werden und einen Kaufrausch auslösen. Laut Studie stöbern inzwischen fast 4 von 10 Kindern und Jugendlichen zwischen 10 und 17 Jahren mindestens einmal pro Woche in Online-Shops. Mehr als jeder Zehnte gibt dann bis zu 1.200 Euro pro Jahr fürs Shopping aus. Katrin Müller, Nachrichtenredaktion.
1: Zum Sport. Favorit Spanien hat die erste große WM-Überraschung hinnehmen müssen und ist mit einem 0:0 gegen Außenseiter Kap Verde ins Turnier gestartet. Der Europameister war in Atlanta zwar überlegen, doch vor dem Tor fast komplett harmlos. Vor 4 Jahren war Spanien noch mit einem 7:0 gegen Costa Rica in die WM gestartet. Das Wetter, die aktuelle Vorhersage des Deutschen Wetterdienstes. Heute Abend und in der Nacht im Norden weiter wolkig, aber meist trocken. Im Rest, anfangs gering bewölkt, gegen morgen westlich der Weser stellenweise etwas Regen. Mit Tiefstwerten von 12 bis 6 Grad in der Nacht. Später am Tag dann ziehen im Norden weiter viele Wolken durch, über der Mitte mehr Wolken als Sonne, im Süden freundlich. Und von Westen werden Regenschauer nach Osten und Süden ziehen. Mit bis zu 19 Grad im Norden, im West und Süd 25 bis 29 Grad.
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1: Ich bin Ursula Winkler. Die EU hat die Beitrittsverhandlungen mit der Ukraine offiziell begonnen. In Luxemburg haben Vertreter beider Seiten am Abend die Gespräche zum ersten Verhandlungskapitel gestartet. Das sagte ein Sprecher des Rates der Mitgliedstaaten der deutschen Presseagentur.
2: Es geht jetzt erstmal um grundlegende Fragen wie Rechtsstaatlichkeit, Justiz, Sicherheit und den Schutz von Grundrechten. Die Ukraine muss dabei nachweisen, dass sie die Standards der Europäischen Union erfüllt. Bundesaußenminister Wadephul spricht von einem historischen Zeitpunkt für Europa und die Ukraine. Der Verhandlungsbeginn sei mehr als Symbolik. Bis zu einem möglichen EU-Beitritt dürfte es trotzdem noch Jahre dauern. Dafür sind weitere Reformen nötig, etwa im Kampf gegen Korruption. Tine Klimach, Nachrichtenredaktion.
1: Nach jahrelangen Verhandlungen um Fluggastrechte in der EU ist klar, es bleibt bei den bisherigen Entschädigungszahlungen bei Verspätungen. Reisende haben damit ab 3 Stunden Verspätung unter bestimmten Voraussetzungen Anspruch auf Geld. Vertreter von Europaparlament und EU-Staaten haben sich aber auf einige Änderungen verständigt.
3: Die EU-Abgeordneten wollten ursprünglich, dass Passagiere immer ein Recht auf Mitnahme eines kleinen Koffers haben, zusätzlich zu einem persönlichen Gegenstand. Damit konnten sie sich nicht durchsetzen. Aber Preise sollen im Netz immer einschließlich Handgepäck angezeigt werden, der Transparenz wegen. Kinder müssen nicht für einen reservierten Sitzplatz neben den Eltern zahlen. Bei Verspätungen bleibt es beim bisherigen. Ab 3 Stunden gibt es Geld, gestaffelt nach Entfernungen, wenn die Fluggesellschaft schuld hat. Dieter Ebeling, Brüssel.
1: Influencer und soziale Medien haben inzwischen einen erheblichen Einfluss auf das Online-Shopping-Verhalten von Kindern und Jugendlichen. So werden 47% der 10- bis 17-Jährigen durch Werbung auf Social-Media-Plattformen auf Produkte aufmerksam. 40% durch Empfehlungen von Influencerinnen und Influencern. Das zeigt die Mediensucht-Sonderanalyse der Krankenkasse DAK Gesundheit. Zum Fußball. Spanien hat die erste große WM-Überraschung hinnehmen müssen und ist mit einem 0:0 gegen Außenseiter Kap Verde ins Turnier gestartet. Auch der lange verletzte und spät eingewechselte Jungstar Jamal traf nicht. Vor 4 Jahren war Spanien noch mit einem 7:0 gegen Costa Rica in die WM gestartet. Zum Wetter die aktuelle Vorhersage des Deutschen Wetterdienstes. Es ist verbreitet meist trocken, am Morgen kommen von Westen her Schauer auf, die Tiefstwerte 12 bis 6 Grad. Tagsüber bleibt es im Norden wolkig, aber trocken, über der Mitte und im Süden wird es oft sonnig. Im Westen kann es nass und gewittrig werden, später dann auch über der Mitte. Die Temperaturen im Norden bis 19, im Südwesten bis 29 Grad. Am Mittwoch ähnlich, im Südwesten heiter, auch im Nordosten bleibt es meist trocken, mit bis zu 33 Grad wird es teils wieder sehr warm.
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1: Ich bin Ursula Winkler. Die EU hat die Beitrittsverhandlungen mit der Ukraine begonnen. Vertreter beider Seiten starteten am Abend in Luxemburg offiziell die Gespräche zum ersten Themenblock. Mit dem ersten Verhandlungsabschnitt werden Gespräche über Themen wie das Justizsystem, dem Grundwerteschutz und Sicherheit begonnen. Kandidatenländer müssen dabei unter anderem nachweisen, dass ihre Rechtssysteme, der Grenzschutz und die Polizei den EU-Standards entsprechen. Nach Wochen der Verhandlungen gibt es Bewegung im Konflikt zwischen den USA und dem Iran. Beide Seiten haben sich auf ein Rahmenabkommen verständigt. Das soll am Freitag in Genf unterzeichnet werden. Die Einigung dürfte auch den aktuellen G7-Gipfel im französischen Evian prägen.
2: Auch wenn vieles beim Deal der USA mit dem Iran noch offen ist, wird es hier beim G7-Gipfel darum gehen, wie die Schifffahrt durch die vom Iran blockierte Straße von Hormus wieder in Gang kommt. Und dabei kann der US-Präsident Hilfe gut gebrauchen. Frankreich und Großbritannien haben eine Marinemission vorbereitet, bei der es um das Räumen von Minen und das Begleiten von Schiffen durch die Meerenge geht. Präsident Macron pochte bereits darauf, die Mission solle möglichst schnell starten, schon in einigen Tagen. Auch Deutschland hatte eine Beteiligung in Aussicht gestellt. Michael Evers, Evian.
1: Wie steht es um die Bildung in Deutschland? Alle 2 Jahre präsentiert der Bericht Bildung in Deutschland dazu eine umfassende Bestandsaufnahme. In der in Berlin vorgestellten aktuellen Fassung wird nun eine Trendwende sichtbar, denn der Geburtenknick macht sich bemerkbar.
3: Durch den Geburtenknick sinkt die Zahl der zu betreuenden Kinder. Noch bedeutet das aber keine spürbare Entlastung des Systems. Denn in den Kitas gibt es noch viele Personallücken und in Grundschulen erfordert der neue Rechtsanspruch auf eine ganztägige Betreuung viele Ressourcen. Inhaltlich bestätigt der aktuelle Bildungsbericht erneut 2 Trends. Die Kompetenzen in Lesen, in Mathe und Naturwissenschaften werden insgesamt schwächer. Und für den Bildungserfolg eines Kindes ist in Deutschland oft entscheidend, in was für einem Elternhaus es aufwächst. Ronny Tohau, Berlin.
1: Zum Fußball. Spanien hat die erste große WM-Überraschung hinnehmen müssen und ist mit einem 0:0 gegen Außenseiter Kap Verde ins Turnier gestartet. Auch der lange verletzte und spät eingewechselte Jungstar Jamal traf nicht. Vor 4 Jahren war Spanien noch mit einem 7:0 gegen Costa Rica in die WM gestartet. Zum Wetter die aktuelle Vorhersage des Deutschen Wetterdienstes. Es ist verbreitet meist trocken, am Morgen kommen von Westen her Schauer auf, die Tiefstwerte 12 bis 6 Grad. Tagsüber bleibt es im Norden wolkig, aber trocken, über der Mitte und im Süden wird es oft sonnig. Im Westen kann es nass und gewittrig werden, später dann auch über der Mitte. Die Temperaturen im Norden bis 19, im Südwesten bis 29 Grad. Am Mittwoch ähnlich, im Südwesten heiter, auch im Nordosten bleibt es meist trocken, mit bis zu 33 Grad wird es teils wieder sehr warm.
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1: Ich bin Ursula Winkler. Die EU hat die Beitrittsverhandlungen mit der Ukraine begonnen. Vertreter beider Seiten starteten am Abend in Luxemburg offiziell die Gespräche zum ersten Themenblock. Mit dem ersten Verhandlungsabschnitt werden Gespräche über Themen wie das Justizsystem, den Grundwerteschutz und Sicherheit begonnen. Kandidatenländer müssen dabei unter anderem nachweisen, dass ihre Rechtssysteme, der Grenzschutz und die Polizei den EU-Standards entsprechen. Beim G7-Gipfel im französischen Evian stehen große Krisen auf der Tagesordnung. Bundeskanzler Merz zeigte sich vorsichtig optimistisch und sieht trotz der angespannten Lage Chancen auf Fortschritte, sowohl im Konflikt mit dem Iran als auch im Ukraine-Krieg.
2: Merz spricht von einem möglichen Fenster für die Diplomatie. Die Ukraine sei heute in einer stärkeren Position als noch vor einiger Zeit, sagte der Kanzler vor seinem Abflug. In Evian will er mit US-Präsident Trump und den anderen G7-Staaten über neue diplomatische Anläufe sprechen. Positiv sieht Merz auch die Einigung zwischen den USA und dem Iran. Das vereinbarte Rahmenabkommen könne aus seiner Sicht zur Stabilisierung der Region beitragen und der Weltwirtschaft neuen Rückenwind geben. Zoe Tassovali, Nachrichtenredaktion.
1: Der älteste Sohn der norwegischen Kronprinzessin Mette-Marit, Marius Borghøby, ist vor einem Gericht in Oslo für 34 Straftaten zu 4 Jahren Haft verurteilt worden. 4 Frauen muss der Norweger eine Entschädigung zahlen, darunter 2 Ex-Freundinnen.
3: Das Urteil fiel milder aus, als die Staatsanwaltschaft gefordert hatte. 4 Jahre dürften trotzdem ein schwerer Schlag sein. Nicht nur für Høyby, sondern für die ganze Königsfamilie. Schuldig in 34 Anklagepunkten, darunter in 2 Fällen von Vergewaltigung nach norwegischem Recht. Das Gericht sah es als erwiesen an, dass Høyby mit dem Finger in die Frauen eingedrungen war, während sie schliefen. Einen Freispruch gab es dagegen von 2 weiteren Vergewaltigungsvorwürfen. Aus Skandinavien, Julia Weschenbach.
1: Zum Fußball. Belgien hat am Abend Ägypten den ersten Sieg der WM-Geschichte verdorben. Die Partie endete 1:1 unentschieden. Auch die WM-Partie davor war ein Unentschieden. Spanien und der Außenseiter Kap Verde trennten sich mit 0:0. Zum Wetter die aktuelle Vorhersage des Deutschen Wetterdienstes. Es ist verbreitet meist trocken, am Morgen kommen von Westen her Schauer auf, die Tiefstwerte 12 bis 6 Grad. Tagsüber bleibt es im Norden wolkig, aber trocken, über der Mitte und im Süden wird es oft sonnig. Im Westen kann es nass und gewittrig werden, später dann auch über der Mitte. Die Temperaturen im Norden bis 19, im Südwesten bis 29 Grad. Am Mittwoch ähnlich, im Südwesten heiter, auch im Nordosten bleibt es meist trocken, mit bis zu 33 Grad wird es teils wieder sehr warm.
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1: Ich bin Ursula Winkler. Die EU hat die Beitrittsverhandlungen mit der Ukraine offiziell begonnen. In Luxemburg haben Vertreter beider Seiten am Abend die Gespräche zum ersten Verhandlungskapitel gestartet. Das sagte ein Sprecher des Rates der Mitgliedstaaten der deutschen Presseagentur.
2: Es geht jetzt erstmal um grundlegende Fragen wie Rechtsstaatlichkeit, Justiz, Sicherheit und den Schutz von Grundrechten. Die Ukraine muss dabei nachweisen, dass sie die Standards der Europäischen Union erfüllt. Bundesaußenminister Wadephul spricht von einem historischen Zeitpunkt für Europa und die Ukraine. Der Verhandlungsbeginn sei mehr als Symbolik. Bis zu einem möglichen EU-Beitritt dürfte es trotzdem noch Jahre dauern. Dafür sind weitere Reformen nötig, etwa im Kampf gegen Korruption. Tine Klimach, Nachrichtenredaktion.
1: Nach jahrelangen Verhandlungen um Fluggastrechte in der EU ist klar, es bleibt bei den bisherigen Entschädigungszahlungen bei Verspätungen. Reisende haben damit ab 3 Stunden Verspätung unter bestimmten Voraussetzungen Anspruch auf Geld. Vertreter von Europaparlament und EU-Staaten haben sich aber auf einige Änderungen verständigt.
3: Die EU-Abgeordneten wollten ursprünglich, dass Passagiere immer ein Recht auf Mitnahme eines kleinen Koffers haben, zusätzlich zu einem persönlichen Gegenstand. Damit konnten sie sich nicht durchsetzen. Aber Preise sollen im Netz immer einschließlich Handgepäck angezeigt werden, der Transparenz wegen. Kinder müssen nicht für einen reservierten Sitzplatz neben den Eltern zahlen. Bei Verspätungen bleibt es beim bisherigen. Ab 3 Stunden gibt es Geld, gestaffelt nach Entfernungen, wenn die Fluggesellschaft hat. Dieter Ebeling, Brüssel.
1: Influencer und soziale Medien haben inzwischen einen erheblichen Einfluss auf das Online-Shopping-Verhalten von Kindern und Jugendlichen. So werden 47% der 10- bis 17-Jährigen durch Werbung auf Social-Media-Plattformen auf Produkte aufmerksam. 40% durch Empfehlungen von Influencerinnen und Influencern. Das zeigt die Mediensucht-Sonderanalyse der Krankenkasse DAK Gesundheit. Zum Fußball. Belgien hat am Abend Ägypten den ersten Sieg der WM-Geschichte verdorben. Die Partie endete 1:1 unentschieden. Auch die WM-Partie davor war ein Unentschieden. Spanien und der Außenseiter Kap Verde trennten sich mit 0:0. Zum Wetter die aktuelle Vorhersage des Deutschen Wetterdienstes. Es ist verbreitet meist trocken. Am Morgen kommen von Westen her Schauer auf. Die Tiefstwerte 12 bis 6 Grad. Tagsüber bleibt es im Norden wolkig, aber trocken. Über der Mitte und im Süden wird es oft sonnig. Im Westen kann es nass und gewittrig werden, später dann auch über der Mitte. Die Temperaturen im Norden bis 19, im Südwesten bis 29 Grad. Am Mittwoch ähnlich, im Südwesten heiter, auch im Nordosten bleibt es meist trocken. Mit bis zu 33 Grad wird es teils wieder sehr warm.
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1: Ich bin Ursula Winkler. Am Genfer See starten heute die G7 in den 2. Tag ihres Gipfeltreffens. Die Staats- und Regierungschefs beraten unter anderem über gemeinsame Positionen, was den Welthandel sowie den Iran- und den Ukraine-Krieg angeht. Auch der ukrainische Präsident Zelensky soll bei der Arbeitssitzung im französischen Evian dabei sein.
2: Bislang galten die USA als alleiniger Vermittler im Ukraine-Krieg. Nun will man hier in Evian mit US-Präsident Trump über Vorschläge sprechen, die Deutschland, Frankreich und Großbritannien mit Zelensky beraten haben. Die Europäer wollen mit am Verhandlungstisch sitzen, sollte es zu neuen Gesprächen zwischen Russland und der Ukraine kommen. Das Problem, sie sind sich untereinander nicht einig, wer in Sachen Ukraine für sie sprechen soll. Außerdem ist die Initiative bei osteuropäischen EU-Mitgliedern wie Polen auf Skepsis gestoßen. Michael Evers, Evian.
1: Die EU hat die Beitrittsverhandlungen mit der Ukraine begonnen. Vertreter beider Seiten starteten am Abend in Luxemburg offiziell die Gespräche zum ersten Themenblock. Mit dem ersten Verhandlungsabschnitt werden Gespräche über Themen wie das Justizsystem, den Grundwerteschutz und Sicherheit begonnen. Kandidatenländer müssen dabei unter anderem nachweisen, dass ihre Rechtssysteme, der Grenzschutz und die Polizei den EU-Standards entsprechen. Die britische Regierung plant ein Verbot von mehreren Social-Media-Plattformen für Kinder und Jugendliche unter 16 Jahren. Das kündigte Premierminister Starmer bei einer Pressekonferenz in London an. Damit folgt Großbritannien dem Vorbild Australiens.
3: Soziale Medien machen Kinder unglücklich, sagte Starmer. Aber weil sie auch Vorteile brächten, sei die Entscheidung nicht leicht gefallen. Doch die Risiken und negativen Konsequenzen überwiegen nach Ansicht der Regierung. Ein vollständiges Verbot sei daher die richtige Entscheidung. Geplant sind auch strengere Regeln für Gaming- und Streaming-Plattformen, damit Erwachsene dort keine Kinder direkt kontaktieren können. Kritiker befürchten, dass das Verbot von Teenagern leicht umgangen werden kann, zum Beispiel durch falsche Altersangaben oder VPN-Dienste, die den Standort virtuell verändern. Aus London, Philipp Detlefs.
1: Zum Fußball. Belgien hat am Abend Ägypten den ersten Sieg der WM-Geschichte verdorben. Die Partie endete 1:1 unentschieden. Auch die WM-Partie davor wurde ein Remis. Spanien und der Außenseiter Kap Verde trennten sich mit 0:0 unentschieden. Zum Wetter die aktuelle Vorhersage des Deutschen Wetterdienstes. Es ist verbreitet meist trocken. Am Morgen kommen von Westen her Schauer auf. Die Tiefstwerte 12 bis 6 Grad. Tagsüber bleibt es im Norden wolkig, aber trocken. Über der Mitte und im Süden wird es oft sonnig. Im Westen kann es nass und gewittrig werden, später dann auch über der Mitte. Die Temperaturen im Norden bis 19, im Südwesten bis 29 Grad. Am Mittwoch ähnlich, im Südwesten heiter, auch im Nordosten bleibt es meist trocken. Mit bis zu 33 Grad wird es teils wieder sehr warm.
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